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0: Ich wünsche Radio Mixtape, dass viele Leute berührt sind davon, viele Leute in ihre Kindheit, ihre Erinnerung reisen können oder auch in all die Gefühle, die die Songs in ihnen auslösen und dass viele Leute hören und sehr viel Spaß dabei haben.
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1: Mit Maite Albrecht, guten Morgen. Der Katastrophenschutz in Deutschland soll fit für die Zukunft gemacht werden. Die Bundesregierung plant dazu ein massives Investitionsprogramm. Innenminister Dobrindt will 10 Milliarden Euro bereitstellen. Thorsten Adolfs hat mehr zum Thema.
2: Nach Informationen der Bild soll das Geld in ein umfangreiches Aufrüstungspaket für den Bevölkerungsschutz fließen. Das heißt, bis 2029 sollen nicht nur 1000 moderne Spezialfahrzeuge angeschafft werden, sondern auch neue Feldbetten und es soll eine medizinische Taskforce an 50 Standorten geben. Außerdem wollen die Behörden sämtliche Schutzräume wie Bunker oder Tiefgaragen digital erfassen, damit wir die nächsten Zufluchtsorte direkt in der Warn-App Nina auf dem Smartphone sehen können. Und es soll eine neue Stabsstelle geschaffen werden. Sie soll im Ernstfall die Zusammenarbeit zwischen dem Zivilschutz und der Bundeswehr koordinieren, um bei Gefahrenlagen besser reagieren zu können. Die Investitionen in diesem Bereich sind dringend notwendig, weil die Ausstattung vieler Helfer völlig veraltet ist. Der Präsident des Deutschen Roten Kreuzes Gröhe hatte in der SZ kritisiert, dass Ehrenamtliche teilweise noch mit Material arbeiten würden, das schon deren Großeltern benutzt hätten. Das Rote Kreuz und auch die Johanniter fordern deshalb einen echten Kraftakt, um die Ausrüstung dauerhaft zu modernisieren. Sie sagen, es muss massiv in die Strukturen investiert werden, damit die Helfer vor Ort auch gut arbeiten können.
1: Und jetzt weitere Nachrichten im Überblick. US-Präsident Trump hat dem Iran noch einmal gedroht, das Land vollständig zu zerstören. Für den Iran ticke die Uhr, schrieb Trump in seinem Online-Dienst. Das Land müsse sich jetzt schnell bewegen, sonst werde davon nichts mehr übrig bleiben. Bundesgesundheitsministerin Wagen sieht nach dem Ebola-Ausbruch in der Demokratischen Republik Kongo derzeit keinen Handlungsbedarf in Deutschland. Hierzulande sei das Risiko äußerst gering, sagte sie der ARD. Eine weltweite Ebola-Pandemie halte sie für nahezu ausgeschlossen. CDU und CSU im Bundestag sind jetzt offenbar doch dafür, die automatische Diätenerhöhung der Abgeordneten in diesem Jahr auszusetzen. Unionsfraktionschef Spahn sagte dem Portal The Pioneer, er verstehe, dass viele Bürger sagen, wenn sie verzichten müssten, dann sollten das auch die Abgeordneten. Vor rund einem Jahr ist eine Grundschulklasse in Hürth beim Überqueren der Straße von einem Auto erfasst worden. Eine Schülerin und ein Schulbegleiter starben, zwei weitere Kinder wurden verletzt. Heute beginnt am Landgericht Köln der Prozess gegen den 21-jährigen Fahrer. Laut Staatsanwaltschaft hatte er eine rote Ampel missachtet. Er fuhr demnach ungebremst mit fast 60 km/h in die Viertklässler, die grün hatten. Der Fahrer muss sich nun unter anderem wegen fahrlässiger Tötung und fahrlässiger Körperverletzung verantworten. Ein Urteil soll es Anfang Juni geben.
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1: Heute ist es oft bewölkt und nass. Auch einzelne Gewitter mit Starkregen und Hagel sind möglich. Das Ganze bei maximal 13 Grad in Solingen und 15 Grad in Königswinter.
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1: Und das sind die ersten drei Staus. A2 Dortmund-Oberhausen zwischen Bottrop und Kreuz-Oberhausen 3 Kilometer, 18 Minuten Zeitverlust. A3 Arnheim-Oberhausen zwischen Dienstlaken-Süd und Oberhausen-Holten 1 Kilometer mit 5 Minuten dazu. Und A59 Dienstlaken-Duisburg zwischen Duisburg-Alt-Hamborn und Kreuz-Duisburg 2 Kilometer plus 6 Minuten.
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3: Guten Morgen um kurz nach 6. Ja, dieser Montag wird wettermäßig leider kein Highlight. Meist ist es grau in grau und wir müssen immer mal wieder mit Regen hier bei uns in NRW rechnen. Und wenn das Wetter uns schon im Stich lässt und nicht für gute Laune sorgt, dann kümmern wir von Radio Mixtape uns jetzt mal darum und spielen euch stimmungsvolle Musik aus den 70ern von Middle of the Road. Chirpy, Chirpy, Cheep, Cheep und aus den 80ern gibt's einen wunderbaren Song von David Bowie. China Girl, schönen guten Morgen.
4: Hey.

0: Das ist der Soundtrack deines Lebens hier bei Radio Mixtape David Bowie aus den 80ern mit China Girl am Montagmorgen. 2017 wurde dem nächsten Song eine große Ehre zuteil. Er wurde nämlich vom US-Magazin Billboard zum besten Lied einer Girlgroup gekürt. The Ronettes mit Be My Baby. Das war eine US-Band bestehend aus den beiden Schwestern Ronnie und Estelle und ihrer Cousine Nidra. Mit Be My Baby gelang den dreien Anfang der 60er der große weltweite Durchbruch. Eignet sich perfekt zum Munterwerden heute Morgen, diese Nummer. Hier sind The Ronettes.
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0: habe ich mir Anfang der 90er mal auf CD geholt, weil ich diesen Song total genial fand. Charles und Eddie, Would I Lie to You bei Radio Mixtape. Die beiden US-Musiker sollen sich übrigens 1990 in einer New Yorker U-Bahn kennengelernt haben. Eddie hielt damals das Marvin Gaye-Album Trouble Man in seinen Händen und wurde von Charles wegen genau dieser Platte angesprochen. Dann haben die beiden Jungs festgestellt, so während des Gesprächs, dass sie so einiges gemeinsam haben. Unter anderem auch den Wunsch nach einer Musikkarriere. Also beschlossen sie gemeinsam Musik zu machen. Mega erfolgreich wurden die beiden allerdings nicht. Would I Lie to You blieb nämlich leider ein One-Hit-Wonder.
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2: Und wir starten gemeinsam in die neue Woche mit Musik aus den 60ern von Box Tops, The Letter. Schönen Montagmorgen.

0: Drei Topsänger vereint in einem Song. Somebody's Watching Me bei Radio Mixtape. Da haben Rockwell, Michael und sein Bruder Jermaine Jackson in den 80ern wirklich einen astreinen Hit gelandet. Unser Elvis Eifel hängt ja nicht nur laufend am Telefon, nein, du reist ja auch sehr gerne, Elvis. Du bist also so ein richtiger Globetrotter, oder wie?
1: Ja, sollte man meinen, aber ich mag fliegen. Also so lange Flüge mag ich nicht. Ne? Also ich finde das schon faszinierend, dass man fliegen kann, aber ich würde mir mehr Kurzstrecke wünschen. Also zum Beispiel so, wenn ich mal von Köln nach Düsseldorf muss, anstatt über die A3, einfach mal zu sagen, komm, Düsseldorf hat einen Flughafen, Köln hat einen Flughafen, dann fliege ich doch mal darüber. Machen die nicht. Ich habe es versucht. Ich habe da wirklich telefoniert. Bis jetzt habe ich keinen. Doch, ich habe einen gefunden, der wollte sich drauf einlassen. Und den spendiere ich euch gleich mal.
0: Ja, dann sind wir mal sehr, sehr gespannt, wie dieser Telefonstreich von Elvis Eifel ausgehen wird. Hört ihr in wenigen Minuten bei Radio Mixtape. Und jetzt habe ich für euch eines der beliebtesten Duos.

0: Mittlerweile ist es 6.38 Uhr. 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

0: rocken nicht nur in den 80ern richtig tolle Songs, sondern auch in den 90ern. Zum Beispiel diesen hier, Ordinary World, Duran Duran bei Radio Mixtape. Das lange Wochenende war doch richtig herrlich, ne? Also zumindest für die, die eins hatten, da konnte man doch auch mal wieder einen kleinen Kurzurlaub draus machen. Elvis Eifel hat zumindest versucht, sich mal einen Kurzstreckenflug klarzumachen.
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2: Mein Name ist Lukas Hofmann.
3: Ja, schönen guten Tag. Eifel ist mein Name.
2: Ja.
3: Ich stecke so ein bisschen in der Bretagne mit euren Flugzeugen.
2: Ja, was möchten Sie denn genau?
3: Ja, ich habe jetzt schon mehrfach versucht, mal einen Flug zu bekommen von Köln nach Düsseldorf.
2: Mhm.
3: Irgendwie war das nicht möglich.
2: Weil wir nicht innerdeutsch fliegen?
3: Was soll das denn?
2: Das ist einfach mal nur so.
3: Ja, wie, das ist so. Wofür haben wir denn die vielen Flughäfen in Deutschland, wenn ihr da nicht hinfliegt?
2: Wir fliegen von den vielen Flughäfen in Europa. Nach Mallorca, nach wohin auch immer Sie
3: gut.
2: wollen.
3: Ja, gut. Nee, ja, ich will nach Düsseldorf.
2: Ja, wenn wir das aber nicht fliegen, wir machen ja nicht einen Einzelflug für Sie.
3: Ja, dann nehmen Sie doch so eine Maschine, die nach Mallorca fliegt.
2: Ja.
3: Und dann sagen Sie dem Piloten Bescheid, dass der halt beim Start nicht ganz auf die Tube drückt, sondern nur im Halbgas. Dann eben nochmal in Düsseldorf aufsetzt und mich da rauslässt. Dann kann er ja weiterfliegen nach Mallorca.
2: Ja, es können sich aber nicht 200 Passagiere nach ihm nur richten. Wir können auch nicht dem Piloten Bescheid sagen, dass er da anhalten soll.
3: Also, junger Mann, Sie geben sich aber auch alle Mühe, mir das Leben schwer zu machen hier. Was ist denn, wenn da mal ein Passagier schlecht wird unterwegs? Oder da mal einer in Ohnmacht fällt?
2: Dann gibt's dafür Kotztüten.
3: Ja, was?
2: Ja, na, Kotztüte. Ist einfach mal.
3: Wenn ich ohnmächtig bin, dann nützt mir die Kotztüte herzlich wenig.
2: Ja, na, dann wird natürlich notgelandet.
3: Also.
2: Ja.
3: Das kriege ich hin. Dann buchen Sie das für mich, so ein Flug nach Mallorca, und ich sehe zu, dass mir kurz nach dem Start wird mir richtig übel, dann schmeiße ich mich da auf den Gang und krümme mich vor Schmerzen, dann geht der Pilot runter.
2: Na, okay, dann machen wir das so. Also mir ist es egal. Ob das klappt, das müssen Sie dann selber entscheiden, das wissen Sie?
3: Ja gut, das liegt dann an meiner Glaubwürdigkeit. Aber den sterbenden Schwan, den kann ich da oben gut geben.
2: Also von Köln nach Mallorca, ja?
3: Ja, nach Düsseldorf. Also, in Klammer auf, nach Mallorca, Klammer zu, Endstation Düsseldorf.
2: Meinen Sie es jetzt wirklich ernst?
3: Ja, sicher meine ich das ernst.
2: Okay, nee, dann buche ich Ihnen das jetzt wirklich ein, ja?
3: Ja.
2: Okay, sagen Sie mir Ihren Namen.
3: Elvis Eifel.
2: Ach so. Klar.
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Du wirst ganz nass. 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Wer hat verloren? Du dich? Ich mich? Oder...

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Niemand wird

Newsflash! In den letzten Monaten ist die Zahl der vermissten Personen dramatisch angestiegen. Die jüngste Veröffentlichung der lokalen Polizeibehörde berichtet von einem weiteren tragischen Fall. Es handelt sich um ein 19-jähriges Mädchen, das zuletzt vor 14 Tagen gesehen wurde. Die Polizei schließt die Möglichkeit nicht aus, dass es sich hier um ein Verbrechen handelt.

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0: Malte Albrecht bringt euch jetzt bei Radio Mixtape wieder auf den neuesten Stand. Und direkt danach bekommt ihr bei uns zwei fantastische Songs aus den 70ern und 80ern. Die Commodores mit Easy und Mr. Mister mit Career.
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2: Mit Malte Albrecht, guten Morgen. Das Leben wird immer teurer. Viele Preise sind in letzter Zeit stark gestiegen. Auch der Iran-Krieg hat die Inflation wieder spürbar angeheizt. Deshalb diskutiert die Politik weiter darüber, wie wir finanziell entlastet werden können. Thorsten Adolfs aus dem News-Team, Wirtschaftsministerin Reiche, denkt über eine Senkung der Stromsteuer nach.
3: Ja, sie macht bei dem Thema Druck und will, dass die Steuer gesenkt wird, sobald das Geld im Haushalt dafür da ist. Das hat sie der RP gesagt. Und darum kümmern muss sich dann derjenige, der die Zahlen im Blick hat. Das ist Finanzminister Klingbeil. Auch beim Tanken gibt es einen neuen Vorstoß. CSU-Chef Söder hält eine Verlängerung des Tankrabatts für möglich, falls die Spritpreise durch den Iran-Krieg hoch bleiben sollten. Der Rabatt sorgt im Moment für eine Ersparnis von ungefähr 17 Cent pro Liter und das hilft vielen an der Tanksäule. Die umstrittene 12-Uhr-Regel an den Tankstellen verteidigt die Regierung. Sie sorge für mehr Preistransparenz und stoppe das ständige Hin und Her bei den Spritpreisen über den Tag hinweg, heißt es aus Berlin.
2: Auch beim Fliegen tut sich was. Ab Juli sollen ja Flugreisen durch eine niedrigere Ticketsteuer günstiger werden. Daran gibt es aber Kritik.
3: Genau, der Bundesverband der deutschen Luftverkehrswirtschaft und der Flughafenverband sagen, dieser Schritt sei zwar richtig, aber bei weitem nicht genug, um im europäischen Vergleich wettbewerbsfähig zu bleiben. Die Branche fordert deshalb noch mehr Entlastungen, zum Beispiel bei den Flugsicherungskosten. Dass der Branche überhaupt geholfen wird, finden nicht alle gut. Der Verkehrsclub Deutschland zum Beispiel hält die Steuersenkung für das völlig falsche Signal, weil sie den Flugverkehr gegenüber der Bahn bevorzuge. Außerdem würden die Umweltbelastungen durchs Fliegen in der aktuellen Energiekrise vernachlässigt.
2: Dankeschön, Thorsten. Und jetzt Nachrichten kurz und kompakt. In Paris treffen sich gleich die Finanzminister der führenden westlichen Industriestaaten. Es geht um den Iran-Krieg. Bundesfinanzminister Klingbeil forderte im Vorfeld ein schnelles Kriegsende. Der Iran-Krieg und die Blockade der Straße von Hormus schadeten der wirtschaftlichen Entwicklung massiv, sagte er. Die Bundesregierung will den Zivilschutz für den Kriegs- und Anschlagsfall ausbauen. Laut Bild ist dafür ein Sonderprogramm von 10 Milliarden Euro vorgesehen. Innenminister Dobrindt sagte, das Geld soll unter anderem in zusätzliche Ausrüstung und Personal für das technische Hilfswerk fließen. Deutschland gehört beim Schutz von Kindern vor sexueller Gewalt zu den Top 3 weltweit. Laut einer Studie der englischen Denkfabrik Economist Impact sind nur Australien und Großbritannien besser. Bewertet wurden Gesetze und Programme, die Kinder schützen oder dabei helfen sollen, erlebte Gewalt zu verarbeiten. Vor allem bei Angeboten wie Rechtsbeistand, Zugang zu kostenloser Unterstützung und Wege zur Entschädigung schneidet Deutschland sehr gut ab. Nachholbedarf sehen die Studienautoren dagegen in der Kategorie Vorbeugung. Hier gab es nur einen Platz im Mittelfeld.
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2: Viele Wolken sind heute am Himmel und es ist regnerisch. Zum Teil sind auch Gewitter mit Starkregen und Hagel unterwegs. In Bielefeld werden es höchstens 14 Grad und 15 Grad in Leverkusen.
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2: Mit den längeren Staus A2 Dortmund-Oberhausen zwischen Bottrop und Kreuz Oberhausen 5 Kilometer, 24 Minuten obendrauf. A40 Essen-Duisburg zwischen Mülheim-Stierum und Duisburg-Kaiserberg 3 Kilometer, 25 Minuten. Und A516 Oberhausen Richtung Oberhausen-Eisenheim zwischen Kreuz Oberhausen und Eisenheim 4 Kilometer, 29 Minuten warten.
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0: Guten Morgen um kurz nach 7 am Montag. In den 80ern waren die Bands Toto und Chicago ja ganz wild auf ihn und wollten ihn unbedingt als Sänger verpflichten, Richard Page. Aber nein, er blieb seiner Band Mr. Mister treu und feierte mit ihr zahlreiche erfolgreiche Hits. Zum Beispiel diese wirklich wunderschöne Ballade hier. Career.
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0: Das ist der Montagmorgen mit Oliver Behrens bei Radio Mixtape. Und übermorgen, also am Mittwoch, übernimmt hier bei uns wieder eine großartige Sängerin das Kommando.
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0: Jetzt ist es 7.16 Uhr. 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

0: wurde 1996 beim Boxkampf zwischen Henry Maske und Virgil Hill als Eröffnungslied gespielt und dadurch berühmt. Sarah Brightman und Andrea Bocelli mit Time to Say Goodbye bei Radio Mixtape. In den 80ern war sie eine absolute Musikikone, Sandra. Sie wurde nicht nur regelmäßig von der Jugendzeitschrift Bravo mit Bravo Ottos prämiert, sondern bekam 1988 auch gemeinsam mit Kim Wilde eine Auszeichnung für die meisten in Europa von Frauen verkauften Platten. Heute feiert Sandra ihren 64. Geburtstag und da gratulieren wir recht herzlich mit einem ihrer ganz, ganz großen Hits aus den 80ern, Everlasting Love. Stammt im Original übrigens von Robert Knight aus den 60ern.
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1: Und ich habe für euch jetzt Oscar-prämierte Musik aus den 60ern von BJ Thomas. Raindrops keep falling on my head. Schönen guten Morgen.

tritt am 4. August in Köln auf. Tickets dafür gibt's im Vorverkauf. Rick Astley bei Radio Mixtape mit Never Gonna Give You Up aus den 80ern. Ob Bonnie Tyler ihre Konzerte im Sommer hier bei uns in NRW spielen wird, das steht noch in den Sternen. Nach einem Darmdurchbruch musste sie ja notoperiert werden und liegt weiterhin im Krankenhaus. Ihre Ärzte sind aber sehr optimistisch, dass sie wieder vollständig gesund wird. Ein Auftritt Ende des Monats in Wiesmoor musste allerdings schon abgesagt werden. Ob Bonnie ihre NRW-Konzerte im Juli in Greven und Dienstlaken spielen wird, das ist bisher noch nicht klar. Wir von Radio Mixtape halten euch da natürlich weiterhin auf dem Laufenden und wünschen Bonnie Tyler von dieser Seite aus gute Besserung mit ganz, ganz toller Musik aus den 70ern von ihr. It's a Heartache.

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0: Diese Nummer wurde 1982 mit einem Grammy in der Kategorie Best Male Rock Vocal Performance ausgezeichnet. Und das völlig verdient. Echt ein starker Song von Rick Springfield, Jessie's Girl.
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0: Für alle, die heute einen lustigen Abend erleben wollen, empfehlen wir die Comedy-Werkstatt im Pitcher in Düsseldorf. Da treten verschiedene Comedians auf und werden eure Mundwinkel mal kräftig nach oben ziehen. Los geht's um 20 Uhr. Tickets bekommt ihr an der Abendkasse. Gut Quiz Dortmund heißt es heute Abend im Clubhaus. Da wird das klügste Team der Stadt gesucht. Die Anmeldung beginnt um 18 Uhr. Das Quiz startet dann eine halbe Stunde später. Der Eintritt kostet 5 Euro pro Person und Teams können aus 2 bis 8 Personen bestehen. Euch erwarten knifflige Fragen und garantiert eine Menge Spaß.
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0: Alle wichtigen Infos aus NRW, Deutschland und der Welt bekommt ihr jetzt bei Radio Mixtape von Malte Albrecht. Und direkt danach spiele ich euch einen spitzen 60er von The Monkees. I'm a Believer. Und es gibt Musik zu mitsingen aus den 80ern von Dexys Midnight Runners. Come on, Eileen.
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2: Mit Malte Albrecht, guten Morgen. In den Grundschulen wird wieder überprüft, wie fit die Viertklässler beim Lesen sind. Die neue IGLO-Studie startet. Bundesweit können etwa 4000 Grundschulkinder zeigen, was sie drauf haben. Thorsten Adolfs aus den Nachrichten, wie genau läuft die Erhebung denn ab?
3: Ja, in ganz Deutschland nehmen 240 Grundschulklassen an der großen IGLO-Studie teil. Die Kinder lösen dabei verschiedene Aufgaben direkt am Tablet, um die Lesekompetenz unter Beweis zu stellen. Wichtig ist das deshalb, weil Lesen die absolute Grundlage für alles Weitere ist, vom Schulerfolg bis zum späteren Lebensweg. Die Experten schauen auf die Kinder, sie befragen aber auch Eltern und Lehrer, um ein genaues Bild der aktuellen Lernbedingungen zu bekommen. Es geht bei der Erhebung auch um die Frage, wie Kinder bestmöglich unterstützt werden können, damit alle den Anschluss finden und niemand auf der Strecke bleibt.
2: Bei der letzten IGLO-Studie vor 5 Jahren waren die Ergebnisse ja nicht so berauschend.
3: Das stimmt. Damals konnte jedes vierte Kind nicht richtig sinnerfassend lesen, was ein echtes Warnsignal war. Überprüft werden soll deshalb jetzt auch, ob die Strategien, die seitdem eingeführt wurden, etwas bringen. Verglichen wird auch die Lesekompetenz der deutschen Schüler mit denen im Ausland, denn die Studie findet in etwa 60 Ländern statt. So haben wir in Deutschland auch die Möglichkeit, von den Ländern zu lernen, in denen es mit dem Lesen bei den Viertklässlern besser klappt.
2: Danke, Thorsten. Und jetzt Nachrichten in der Zusammenfassung. US-Präsident Trump hat den Iran ultimativ zum Abschluss eines Abkommens aufgerufen. Die Uhr ticke und der Iran müsse sich besser schnell bewegen, sonst werde von dem Land nichts mehr übrig bleiben, schrieb Trump in seinem Online-Dienst True Social. Verdi-Chef Wernicke wirft Bundeskanzler Merz vor, für die Reformpläne der Regierung bisher keine Einigung mit den Gewerkschaften zu suchen. Unter den Vorgängern Merkel und Scholz habe es regelmäßig Austauschrunden im Kanzleramt gegeben, sagte Wernicke in der ARD. Nach einem Jahr Merz gäbe es erst jetzt im Juni ein Gespräch mit ihm. Nach mehr als 1,5 Jahren Bauzeit ist die Bahnstrecke zwischen Emmerich und Oberhausen wieder frei. Seit der Nacht fahren dort laut einem Bahnsprecher wieder Fern- und Güterzüge. Der Regionalverkehr soll ab morgen wieder regulär rollen. Die Strecke bleibt aber eine Großbaustelle, weil sie momentan für den internationalen Güterverkehr ausgebaut wird. Nach dem neuen Ebola-Ausbruch in Teilen Afrikas sieht Bundesgesundheitsministerin Wagen keinen Grund zur Sorge für Deutschland. Hierzulande sei das Risiko äußerst gering, sagte sie am Abend in der ARD. Eine weltweite Pandemie halte sie für fast ausgeschlossen. Die WHO hatte den internationalen Gesundheitsnotruf ausgerufen. Grund ist eine seltene Variante des Virus in der Demokratischen Republik Kongo und in Uganda. Laut Wagen dient der Alarm vor allem dazu, die Hilfe vor Ort besser zu koordinieren. Ebola überträgt sich durch den Kontakt mit Körperflüssigkeiten von Infizierten.
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2: Heute ist es oft bewölkt und nass. Auch einzelne Gewitter mit Starkregen und Hagel sind möglich. Das Ganze bei maximal 13 Grad in Solingen und 15 Grad in Königswinter.
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2: Mit den Staus ab 32 Minuten Zeitverlust oder mehr. A42 Kamp-Lindfort-Dortmund zwischen Duisburg-Beek und Kreuz-Oberhausen-West 5 Kilometer, 45 Minuten obendrauf. A57 Krefeld-Köln zwischen Dreieck Neuss-Süd und Kreuz-Köln-Nord 10 Kilometer mit 32 Minuten. Und A516 Oberhausen Richtung Oberhausen-Eisenheim zwischen Kreuz-Oberhausen und Eisenheim 4 Kilometer, 34 Minuten.
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0: Guten Morgen am Montag. Seit mittlerweile 48 Jahren gibt's die Band Dexys Midnight Runners schon. Im Herbst geht die Truppe auch wieder auf Tour, allerdings nur in ihrer Heimat Großbritannien. Finde ich ziemlich schade. Also ich hätte die Truppe ja gerne mal in Deutschland erlebt. Und besonders dieser Song hier kommt bestimmt live richtig, richtig gut. Come on, Eileen aus den 80ern.

0: schwungvoll starten wir in die neue Woche bei Radio Mixtape mit The Monkees und I'm a Believer. Am letzten Freitag haben ihn rund 15.000 Fans in der Kölner Lanxess Arena gefeiert. Eric Clapton. Zwischen 180 und 400 Euro hat ein Ticket für sein Konzert gekostet. Also nicht gerade günstig das Ganze. Geboten bekamen seine Fans dafür 1A Blues Rock. Rund 90 Minuten lang hat Eric Clapton 14 Songs gespielt. Natürlich auch seine ganzen großen Hits wie zum Beispiel Layla, Tears in Heaven und nicht zu vergessen I Shot the Sheriff aus den 70ern. Die Nummer endete in der Kölner Lanxess Arena mit einem epischen Solo von Mr. Slowhand. Hier ist er jetzt, Eric Clapton.
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0: Eine Rockballade der Extraklasse aus den 70ern. Damit haben Boston Musikgeschichte geschrieben. So schön diese Nummer. More Than a Feeling bei Radio Mixtape. Dokus über Musikerinnen und Musiker liegen ja gerade total im Trend. Aktuell läuft im Kino ja Michael, also das Biopic über Michael Jackson. Und bei Netflix könnt ihr euch die Doku Wham anschauen, die euch Kollege Jörg Albrecht jetzt mal vorstellt.
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2: Den Doppelwumms hat vielleicht ein Ex-Bundeskanzler erfunden. Aber schon 1981 macht es einen Doppelbums mit einem Popduo, das auf Englisch genauso heißt. Wham, gegründet von zwei Schulfreunden, Andrew Ridgely und
3: Yorgos Kyriakou Panayiotou.
2: Besser bekannt unter seinem Künstlernamen George Michael. Andrew erinnert sich.
4: For me, he was Jörg.
2: Für ihn sei er einfach Jörg gewesen. Und George Michael ergänzt, wir hatten eine ganz besondere Verbindung. Er und Jörg, so Andrew weiter, seien musikalisch auf einer Wellenlänge gewesen. Sie hatten Songs geschrieben und schon mit 16 ihre erste Band gegründet. Die heißt
4: Exactive
2: und ist noch meilenweit von dem entfernt, was die beiden Jungs nur 2 Jahre später auf die Beine stellen werden. Von den Anfängen bis zum Ende der Band erzählt die Doku Wham. Und das als knallbunte Collage. Es sind George und Andrew selbst, von denen wir diese Geschichte hören. Zusammengestellt aus vielen Interviews. Wobei man bei George Michael, der 2016 gestorben ist, notgedrungen auf Archivmaterial zurückgreifen musste. Aber auch davon gibt es eine Menge.
5: When I was with Andrew.
2: Als ich mit Andrew zusammen war, waren wir fest entschlossen, eine fantastische Zeit zu haben. Wham war eine Bruderschaft, alles daran war heiß und Wham würde niemals erwachsen werden. Es war wirklich wie ein Traum, seit wir Kinder waren. Erwachsen geworden sind sie auch nicht. Nach 5 Jahren ist der Traum 1986 schon wieder vorbei. Denn George Michael beginnt, an seiner Solokarriere zu feilen. Aber in diesen wenigen Jahren kommt an den Erfolg von Wham mit mehreren Nummer-1-Hits in aller Welt niemand heran. Und das Besondere, die Freundschaft zwischen George und Andrew hat das Ende dieses einzigartigen Pop-Phänomens überdauert.

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2: Grüß euch, Gitarrist Mike Campbell. Verdanken wir eine der schönsten Melodien der 80er. Er hatte die Idee zu The Boys of Summer. Geschrieben hatte er das Lied ursprünglich mal für die Band Tom Petty and the Heartbreakers, bei der er selbst Mitglied gewesen ist. Weil Tom die Nummer aber nicht haben wollte, gab Mike sie halt an Don Henley weiter. Und siehe da, die Nummer wurde nicht nur ein Riesenhit, sondern 1986 auch mit einem Grammy ausgezeichnet. Nobody.

Ihm verdanken wir so viele geniale Songs, unter anderem diesen aus den 70ern, Goodbye Yellow Brick Road, Elton John bei Radio Mixtape. Der nächste Song kommt von der erfolgreichsten Girlband der 90er, den Spice Girls, Viva Forever. Das war die erste Single, die nach dem Ausstieg von Gary Halliwell veröffentlicht wurde. Und als sich der Musiksender MTV 2011 aus dem deutschen Free TV verabschiedete, wurde diese Nummer als letztes gespielt, um auf den Sender Viva zu verweisen, der ebenfalls zur MTV-Gruppe gehörte und weiterhin frei empfangbar war. Als 2018 auch Viva den Sendebetrieb einstellte, lief dieser Song ebenfalls ganz zum Schluss. Hier sind die Spice Girls bei Radio Mixtape.

0: Schon 8:45, hier ist Radio Mixtape. Euch einen guten Start in den Morgen.
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0: Phil Collins in den 80ern nochmal sehr erfolgreich gecovert. Das war aber das Original aus den 60ern von den legendären Supremes. You Can't Hurry Love.
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0: Am Wochenende habe ich meinen Eltern mal so ein bisschen in ihrem Garten geholfen. Giersch großräumig entfernt, eine Heidelbeerpflanze eingepflanzt und die Hecke geschnitten, wurde mal wieder allerhöchste Eisenbahn. Jetzt im Frühjahr, da fällt draußen ja sehr, sehr viel Arbeit an. Unter anderem auch der sogenannte Chelsea-Schnitt. Den hat uns Gartenexpertin Katrin Iskam ja letzte Woche mal erklärt.
2: Das heißt, Pflanzen besser stützen und eine längere Blütezeit heranschnippeln. Sedum zum Beispiel schneide ich den Außenring nochmal komplett ab und ich weiß, viele von euch haben Angst zu schneiden. Schneidet bitte beherzt, alles wächst im Garten wieder nach. Das ist wie mit den Haaren an den Beinen. 14 Tage später ist das Bärenfell wieder da, ihr Lieben. Warum schneide ich das Sedum zurück? Nur den Außenring, der wächst nachher kürzer nach und stützt mir den Innenring der Sedumpflanze. Dann führe ich den Chelsea-Schnitt zum Beispiel auch noch beim Phlox durch, um die Blütezeit zu verlängern. Das heißt, jede zweite Phlox-Spitze knipse ich aus und diese ausgeknipsten Stängel blühen dann 14 Tage nach den anderen Stängeln.
0: Ja, und mehr Gartentipps bekommt ihr von Katrin dann am kommenden Freitag wieder hier bei uns.
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10: Herausragende Musik aus den 70ern und 80ern bekommt ihr gleich bei Radio Mixtape. Freut euch auf Fleetwood Mac mit The Chain und Kylie Minogue mit I Should Be So Lucky. Vorher noch alles Wichtige an diesem Montagmorgen von Malte Albrecht.
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12: Mit Malte Albrecht, guten Morgen. Am Landgericht Köln beginnt gleich ein vermutlich sehr emotionaler Prozess. Es geht um den schweren Unfall im vergangenen Sommer in Hürth. Ein Auto war an einer Ampel in eine Schülergruppe gerast. Eine Schülerin und ein Schulbegleiter kamen ums Leben. Der Autofahrer steht ab heute vor Gericht und muss sich unter anderem wegen fahrlässiger Tötung verantworten. Infos von Marc Weiß.
13: Der damals 20-jährige Mann war laut Anklage bei Rot über eine Ampel gerast und fuhr in eine Schülergruppe, die die Straße bei Grün überquerte. Die Kinder waren auf dem Weg zu einem Sportplatz. Bei dem Zusammenstoß wurden mehrere Kinder verletzt. Ein 10-jähriges Mädchen und ein 25-jähriger Schulbegleiter erlitten so schwere Verletzungen, dass sie am Unfallort noch wiederbelebt werden mussten, einige Tage später aber im Krankenhaus starben. Ob der Mann die rote Ampel übersehen hatte oder absichtlich darüber fuhr, ist nicht klar. In dem Auto fanden Ermittler später eine illegale Patrone. In der Wohnung des Mannes wurde Cannabis sichergestellt. Man ging damals davon aus, dass er mit Drogen handelte. Er soll außerdem wegen anderer Vergehen schon verurteilt gewesen sein. Genaue Details hierzu wurden aber nicht genannt, weil der Mann zum Zeitpunkt dieser Taten offenbar unter das Jugendstrafrecht fiel. Der Unfall in Hürth hatte weit über Hürth hinaus für Entsetzen und große Trauer gesorgt. Immer wieder gab es Gedenkfeiern für die jungen Opfer, teilweise auch ganz spontan organisiert.
12: Und jetzt weitere Nachrichten in Kurzform. Die Finanzminister der führenden westlichen Industriestaaten G7 beraten ab heute in Paris über die wirtschaftlichen Auswirkungen des Irankriegs und der Blockade der Straße von Hormus. Aus Deutschland ist Bundesfinanzminister Klingbeil angereist. Bei den Gesprächen geht es bis morgen unter anderem auch um Ungleichgewichte im Welthandel und die Versorgung mit kritischen Rohstoffen. CSU-Chef Söder ist gegen eine Erhöhung der Mehrwertsteuer. Höhere Steuern seien in Zeiten hoher Inflation kein gutes Signal, sagte Söder am Abend in der ARD. Um das geplante Reformpaket der schwarz-roten Koalition zu finanzieren, zeigte sich Söder stattdessen offen für pauschale Kürzungen bei Subventionen. Nordkorea will seine Grenze zu Südkorea massiv verstärken. Nach Angaben von Staatsmedien hat Machthaber Kim Jong-un das Militär angewiesen, die Frontlinie in eine uneinnehmbare Festung zu verwandeln. Im März hatte er Südkorea als den am meisten feindlich gesinnten Staat gegenüber Nordkorea bezeichnet. Wie gut können unsere Kinder lesen? Das soll ab heute die neue IGLU-Studie herausfinden. Deutschlandweit testen Forscher dafür rund 4000 Viertklässler. Die Kinder lösen verschiedene Aufgaben direkt am Tablet, um ihre Lesekompetenz unter Beweis zu stellen. Die letzte Studie vor 5 Jahren hatte für Aufsehen gesorgt. Jeder 4. Viertklässler konnte demnach nicht richtig und sinnerfassend lesen.
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12: Viele Wolken sind heute am Himmel und es ist regnerisch. Zum Teil sind auch Gewitter mit Starkregen und Hagel unterwegs. In Bielefeld werden es höchstens 14 Grad und 15 Grad in Leverkusen.
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12: Und hier dauert es gerade am längsten. A40 Essen-Duisburg zwischen Mülheim-Stierum und Kreuz-Kaiserberg. 3 Kilometer Stau, 35 Minuten Zeitverlust. A57 Krefeld-Köln zwischen Dreieck Neuss-Süd und Kreuz-Köln-Nord. 10 Kilometer, 34 Minuten. Und A516 Oberhausen Richtung Oberhausen-Eisenheim zwischen Kreuz Oberhausen und Eisenheim 4 Kilometer, 32 Minuten.
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10: Mit über 40 Millionen verkauften Exemplaren gehört es zu den erfolgreichsten Alben aller Zeiten. Rumors von Fleetwood Mac. 1978 wurde es bei den Grammys als Album des Jahres ausgezeichnet. Und wir hören jetzt den einzigen Song daraus, der von allen 5 Bandmitgliedern mitgeschrieben wurde. The Chain. Damit einen guten Start in den Montagmorgen. Jetzt ist es 9:15.

0: feiert nächstes Jahr ihr 40-jähriges Bühnenjubiläum. Kylie Minogue haben wir eben bei Radio Mixtape mit ihrem 80er-Erfolgshit I Should Be So Lucky gehört. Kylie hat jetzt in einem Interview verraten, dass es 2027 eine große Jubiläumstour von ihr geben wird. Und nicht nur das, beim Streamingdienst Netflix wird dann auch eine dreiteilige Doku über sie zu sehen sein mit dem Namen Kylie. Also alle Fans können sich schon mal auf das kommende Jahr freuen. Das wird dann quasi das Kylie Minogue-Jahr.
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0: Bei diesem 70er gab es prominente Unterstützung von Rolling Stones Frontmann Mick Jagger. You're So Vain von Carly Simon bei Radio Mixtape. Wir freuen uns ja immer wie Bolle, wenn ihr uns Nachrichten hier ins Studio schickt. Geht ganz bequem via WhatsApp an die 0800 65 75 85 0. Da hat sich zum Beispiel Peter aus Essen gemeldet und ihn habe ich jetzt am Telefon. Grüß dich, Peter.
1: Hallo.
0: Was hast du so am Wochenende alles gemacht?
1: Auch Füße belegt und euer Sender gehört.
0: Das Wetter war ja jetzt auch nicht so geeignet, um unbedingt viel draußen zu machen, ne?
1: Ja, genau, richtig.
0: Peter, du hast uns ja geschrieben, dass du sehr, sehr gerne Radio Mixtape hörst. Was gefällt dir denn an unserem Programm ganz besonders?
1: Dass nicht so viel dazwischen geredet wird und dass die Musik im Vordergrund ist.
0: Mhm. Welche Musik magst du jetzt ganz besonders, also von den Jahrzehnten her gesehen?
1: Die 80er und die 90er.
0: Und du hast dir auch einen Song gewünscht. Welchen darf ich dir denn spielen heute Morgen?
1: Von Michael Jackson.
0: Hast du den Film schon gesehen über ihn, der gerade im Kino läuft, Michael?
1: Nein, noch nicht, nein.
0: Aber hast du vor, oder?
1: Habe ich noch vor, ja.
0: Also ich muss ja gestehen, ich habe als kleiner Junge wirklich die Musik von Michael Jackson förmlich verschlungen. Ging es dir auch so?
1: Ja, natürlich.
0: Was war so für dich besonders am King of Pop?
1: Auch die Aufmachung, wie er sich präsentiert.
0: Also schon großartiger Künstler, ne?
1: Ja.
0: Peter, dann spielen wir dir jetzt nicht nur deinen Lieblingssong von Michael Jackson, Bad, sondern wir schenken dir obendrauf auch noch für deine Treue, dass du uns tagtäglich hörst, eine Radio-Mixtape-Tasse.
1: Alles klar, okay, danke schön.
0: Einen schönen Tag dir noch.
1: Tschüss.
0: Ja, und wenn noch ihr noch einen Musikwunsch habt, Lob oder Anregungen loswerden wollt, dann meldet euch bei uns kostenlos 0800 65 75 85 0. Da könnt ihr uns auch WhatsApp-Nachrichten hinschicken oder anrufen.
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1: Und ich habe für euch jetzt eine der Hymnen von Queen aus den 70ern, die euch nicht nur mitreißen wird, sondern garantiert auch für gute Laune sorgt. We Will Rock You. Schönen guten Morgen. Buddy.

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0: Erinnert vom Stil her nicht nur an Depeche Mode, sondern ist auch eindeutig von dieser britischen Band inspiriert. Camouflage bei Radio Mixtape mit The Great Commandment. Die Jungs von Depeche Mode sollen allerdings von dem deutschen Ableger nicht ganz so begeistert gewesen sein. In einem Interview meinte Camouflage-Mitglied Markus Mein mal, dass Depeche Mode ihr großes Idol gewesen ist. Und als sie Bandmitglied Andy Fletcher mal ganz zufällig auf einer Veranstaltung trafen, ernteten sie nur einen verächtlichen Blick von ihm. Kann Camouflage aber auch völlig egal sein. Schließlich landeten die Jungs ja mit The Great Commandment in den 80ern nicht nur in Deutschland einen großen Hit, sondern auch in den USA.
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So eine schöne Liebesballade. Starship, Nothing's Gonna Stop Us Now aus den 80ern hier bei Radio Mixtape. Geschrieben wurde die Nummer aber nicht von der Band selbst, sondern von Albert Hammond. Kurz vor seiner Hochzeit hat er die Single damals getextet und an die Gruppe Starship gegeben, die damit ein Nummer 1 Hit landete. An dieser Stelle wollen wir Albert Hammond auch gratulieren. Er wird nämlich heute 82 Jahre alt. Happy Birthday vom gesamten Radio Mixtape Team. Natürlich auch an alle anderen Geburtstagskinder hier in NRW, die heute ihren großen Ehrentag haben. Ich bin Oliver Behrendt, wünsche euch einen schicken Montagmorgen.

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0: Das ist der Montagvormittag bei Radio Mixtape mit Oliver Behrens. Und gleich nach den Nachrichten mit Malte habe ich für euch einen großartigen Song, der vor wenigen Tagen 60 Jahre alt geworden ist. The Sun Ain't Gonna Shine Anymore von The Walker Brothers. Und es gibt eine richtig heiße Rocknummer aus den 70ern von Buckman Turner Overdrive. You Ain't Seen Nothing Yet.
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2: Mit Malte Albrecht und guten Morgen. Der Katastrophenschutz in Deutschland soll fit für die Zukunft gemacht werden. Die Bundesregierung plant dazu ein massives Investitionsprogramm. Innenminister Dobrindt will 10 Milliarden Euro bereitstellen. Thorsten Adolfs hat mehr zum Thema.
3: Nach Informationen der Bild soll das Geld in ein umfangreiches Aufrüstungspaket für den Bevölkerungsschutz fließen. Das heißt, bis 2029 sollen nicht nur 1000 moderne Spezialfahrzeuge angeschafft werden, sondern auch neue Feldbetten und es soll eine medizinische Taskforce an 50 Standorten geben. Außerdem wollen die Behörden sämtliche Schutzräume wie Bunker oder Tiefgaragen digital erfassen, damit wir die nächsten Zufluchtsorte direkt in der Warn-App Nina auf dem Smartphone sehen können. Und es soll eine neue Stabsstelle geschaffen werden. Sie soll im Ernstfall die Zusammenarbeit zwischen dem Zivilschutz und der Bundeswehr koordinieren, um bei Gefahrenlagen besser reagieren zu können. Die Investitionen in diesem Bereich sind dringend notwendig, weil die Ausstattung vieler Helfer völlig veraltet ist. Der Präsident des Deutschen Roten Kreuzes Gröhe hatte in der SZ kritisiert, dass Ehrenamtliche teilweise noch mit Material arbeiten würden, das schon deren Großeltern benutzt hätten. Das Rote Kreuz und auch die Johanniter fordern deshalb einen echten Kraftakt, um die Ausrüstung dauerhaft zu modernisieren. Sie sagen, es muss massiv in die Strukturen investiert werden, damit die Helfer vor Ort auch gut arbeiten können.
2: Und jetzt weitere Nachrichten im Überblick. Auch im März ist die Zahl der Baugenehmigungen in Deutschland weiter gestiegen. Es wurden knapp 22.000 Wohnungen in alten und neuen Gebäuden genehmigt. Das sind laut Statistischem Bundesamt 11,5% mehr als im Vorjahresmonat. Damit schwächte sich der Aufwärtstrend allerdings etwas ab. Die Bundestagsabgeordneten müssen wohl auf die automatische Diätenerhöhung um 500 Euro in diesem Jahr verzichten. Der erste parlamentarische Geschäftsführer der Unionsfraktion Bilger sagte bei NTV, man sei sich mit der SPD einig. Angesichts der Belastungen durch anstehende Reformen sei es richtig, dass auch die Politiker einen Beitrag leisten. In Aalen im Kreis Warendorf haben unbekannte Chemikalien für einen Großeinsatz der Feuerwehr gesorgt. In einer Halle waren Behälter mit unklaren Stoffen entdeckt worden. Spezialkräfte rückten an. Eine analytische Taskforce untersucht jetzt die chemischen Proben. Nach ersten Erkenntnissen bestand außerhalb der Halle keine Gefahr für die Bevölkerung. In der Demokratischen Republik Kongo breitet sich das Ebola-Virus weiter aus und Deutschland steht für Hilfe bereit. Noch gäbe es keine offizielle Bitte aus dem Land, sagte Bundesgesundheitsministerin Wagen dem RBB. Deutschland sei aber auf jeden Fall vorbereitet. Das Robert-Koch-Institut könne genauso helfen wie das Bernhard-Nocht-Institut für Tropenmedizin. Beide könnten mobile Labore und Personal in die Ebola-Gebiete schicken, sagte Wagen. Wichtig sei außerdem, die Menschen vor Ort aufzuklären, wie sie sich vor einer Ansteckung schützen können. In der Demokratischen Republik Kongo sind bisher fast 90 Menschen durch den aktuellen Ebola-Ausbruch gestorben.
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2: Es geht grau und regnerisch durch den Montag. Hier und da sind heute auch einzelne Gewitter mit Starkregen und Hagel dabei. Die Höchstwerte liegen bei 12 Grad in Gummersbach und 13 Grad in Steinfurt. Morgen mal Sonne, mal Wolken und ab dem Nachmittag wieder Regen.
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2: Und das sind die Staus mit mindestens 20 Minuten Zeitverlust. A2 Dortmund-Oberhausen zwischen Bottrop und Kreuz-Oberhausen 6 Kilometer, 28 Minuten. A4 Olpe-Hachen zwischen Kreuz-Köln-Ost und Köln-Eiffeltor 9 Kilometer, 22 Minuten. Und A40 Essen-Duisburg zwischen Mülheim-Stierum und Kreuz-Kaiserberg 3 Kilometer plus 20 Minuten.
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0: Grüß euch, der nächste Song ist ja eigentlich nur aus Jux entstanden, 1974, als Buckman Turner Overdrive gerade am dritten Album arbeiteten, hat Gitarristensänger Randy Buckman seinen Bruder Gary parodiert, weil dieser stotterte, hat Randy nämlich Gestotter in die Nummer You Ain't Seen Nothing Yet eingebaut. Alle fanden es total klasse, nur Randy nicht. Er wollte, dass dieser Song so niemand veröffentlicht wird. Der Rest der Band hat sich dann aber durchgesetzt und siehe da, das Teil, das wurde ein Riesenhit. Hier sind sie jetzt, Buckman Turner Overdrive.

0: Das ist der Montagvormittag bei Radio Mixtape mit Oliver Behrens. Übermorgen kommen alle Rockfans wieder voll auf ihre Kosten.
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0: So ist es. Mittwochabend ab 18 Uhr legt unsere Queen of Metal Doro Pesch wieder ihre Lieblingssongs auf und erzählt euch allerhand Geschichten dazu, so wie auch schon beim letzten Mal.
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2: Hallo liebe Hörer, hier ist eure Doro Pesch. Ich war auf Tour mit Wasp in England. Es war eine Wahnsinnstour und Blackie Lawless hat so geil gesungen. Bon Jovi ziemlich gut. Wir haben zusammen oft gespielt, auch die legendären Monsters of Rock Festivals. Ja, und wir haben zur selben Zeit, würde ich sagen, angefangen. Und er ist ein total netter Kerl. Ich habe die schon gehört, wie ich noch in der Schule war. Ann Wilson, ach, die singt natürlich so wunderschön. Ich liebe diese ganzen Songs und die Bands. Ich habe mich sehr gefreut, wieder diese Sendung zu machen. Ich hoffe, es hat euch gefallen. Haut rein, macht's gut und alles Liebe. Eure Doro Pesch.
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0: Das ist so ein 90er, der fast schon in Vergessenheit geraten ist. Deshalb habt ihr ihn hier bei Radio Mixtape auch mal wieder gehört. Lieb ich ja total diese Nummer. Sophie B. Hawkins mit Damn, I Wish I Was Your Lover. 0800 65 75 85 0. Das ist die kostenlose Radio Mixtape Hotline. Da könnt ihr uns jederzeit anrufen und euch Songs wünschen, Lob oder Kritik loswerden und uns natürlich auch sehr gerne erzählen, wie ihr auf unseren Sender gekommen seid, sowie Angelika aus Hattingen.
1: Das war jetzt durch Zufall. Ich habe hier einen Sendersuchlauf gestartet und habe mal so ein bisschen durchgesäppt und bin irgendwie bei euch hängen geblieben.
0: Also, die Musik hat dir gefallen?
1: Ja, ich finde das ziemlich abwechslungsreich bei euch. Das ist ja von den 60ern bis 90ern runtergebrochen, alles an Musik, finde ich total klasse.
0: Erzählt auch ihr uns gerne, wie ihr auf Radio Mixtape gekommen seid. 0800 65 75 85 0. Ihr könnt uns da auch gerne eine WhatsApp-Sprachnachricht schicken. Und als Dankeschön schenken wir euch dann eine Radio Mixtape-Tasse. 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

Wow, was für eine Rockhymne aus den 70ern. Toto mit Hold the Line. Das ist der Soundtrack deines Lebens bei Radio Mixtape. Es gibt ja so Songs, die durch besondere Instrumente auffallen, sei es ein Saxophon, eine Klarinette, eine Mundharmonika und so weiter und so fort. Bei einem Hit von 1981 sticht das Cembalo ja ganz besonders hervor, das den kompletten Song über auch zu hören ist und diesen Song zu etwas ganz Besonderem macht. Hier ist die britische Band Stranglers mit Golden Brown.

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0: kuschelt sich so richtig ins Ohr. Hootie and the Blowfish aus den 90ern bei Radio Mixtape mit Only Wanna Be With You. Als dieser Song rauskam, war im Fernsehen ja eine Serie ganz besonders beliebt, nämlich Alle unter einem Dach. Wir erinnern uns an Steve Urkel und seine Familie. Und in dieser Kultserie war damals auch eine bekannte Musikerin zu sehen, nämlich Donna Summer. Sie spielte damals die Tante von Steve Urkel und sorgte für sehr, sehr viele Lacher. Wir hören Donna Summer jetzt mit einem ihrer großen Disco-Songs der 70er. Hot Stuff.
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0: Das Wetter bei uns in NRW zeigt sich heute leider meist grau in grau und nass. Deshalb lassen die Beatles gleich mal die Sonne hier bei Radio Mixtape scheinen. Mit Here Comes the Sun aus den 60ern und aus den 80ern gibt's die Hooters mit 500 Miles. Vorher aber noch die wichtigsten Infos von Malte Albrecht.
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2: Mit Malte Albrecht, guten Tag. Da braut sich etwas zusammen. Die Gewerkschaft Verdi droht der Regierung offen mit Protesten. Es geht um Ängste vor einem drohenden Sozialabbau und weniger Rechte für Arbeitnehmer. Thorsten Adolfs aus dem News-Team, Verdi-Chef Wernicke, ist sauer.
3: Ja, und er hat in der ARD auch ganz klar gesagt, wofür ihn die roten Linien verlaufen. Die Gewerkschaft will sich beim 8-Stunden-Tag nicht reinreden lassen und sie wehrt sich mit Händen und Füßen gegen eine Rente mit mehr als 67 Jahren oder ein niedrigeres Rentenniveau. Wernicke sagt, bei solchen Themen höre für ihn der Spaß auf, weil es direkt an die Substanz der Beschäftigten gehe. Statt bei den Menschen zu sparen, fordert die Gewerkschaft, die betriebliche Altersvorsorge endlich vernünftig auszubauen, damit wir alle im Alter besser dastehen.
2: Wie steht es denn generell um das Verhältnis zwischen Verdi und Bundeskanzler Merz? Ist da überhaupt ein Dialog möglich?
3: Im Moment sieht es eher mau aus. Verdi-Chef Wernicke hat sich auch Merz vorgeknüpft und ihn scharf kritisiert. Er habe das Gefühl, dass der Kanzler gar kein echtes Interesse an einer gemeinsamen Lösung habe und auch nicht wirklich einen Konsens mit den Gewerkschaften suche. Wernicke begründet das auch und sagt, Merz habe erst nach einem ganzen Jahr im Amt Gewerkschaften und Arbeitgeber mal an einen Tisch geholt. Früher unter Merkel und Scholz sei das ganz anders gelaufen. Dass die Stimmung zwischen Regierung und Arbeitnehmervertretern gerade ziemlich im Keller ist, hat man auch vergangene Woche beim DGB-Kongress gesehen. Da war Merz während seiner Rede ausgepfiffen worden.
2: Dankeschön, Thorsten. Und jetzt Nachrichten kurz und kompakt. Der Expertenrat für Klimafragen kritisiert die Klimapolitik der Bundesregierung. Die Treibhausgasemissionen in Deutschland seien zwar im letzten Jahr leicht um 0,1% gesunken, heißt es in einem neuen Gutachten. Die Erwartungen für die nächsten Jahre seien aber zu optimistisch. Ab 2030 werde Deutschland seine Klimaziele deshalb wahrscheinlich deutlich verfehlen. SPD-Fraktionschef Mirsch fordert in der Debatte um Steuerreformen weiter eine stärkere Belastung von Menschen mit höheren Einkommen. Über Reichensteuer und Spitzensteuersatz müsse gesprochen werden, sagte Mirsch in der ARD. Im Gegenzug müssten vor allem niedrigere Einkommen nennenswert entlastet werden. Deutschland gehört beim Schutz von Kindern vor sexueller Gewalt zu den Top 3 weltweit. Laut einer Studie der englischen Denkfabrik Economist Impact sind nur Australien und Großbritannien besser. Besonders bei Hilfen für betroffene Kinder schneidet Deutschland sehr gut ab. Der Veggie-Boom hat in Deutschland offenbar etwas nachgelassen. Die Produktion von veganen oder vegetarischen Fleischalternativen ist zum ersten Mal seit langem zurückgegangen. Das meldet das Statistische Bundesamt. Demnach wurden im vergangenen Jahr knapp 125.000 Tonnen Fleischersatzprodukte hergestellt und damit 1,2% weniger als im Jahr davor. Das ist aber immer noch mehr als doppelt so viel wie vor 6 Jahren. Auch wenn Alternativprodukte wie Veggie-Schnitzel oder Tofu-Wurst bei den Verbrauchern sehr beliebt sind, gemessen am Fleischmarkt sind sie eher eine Nische. Demnach fiel die Fleischproduktion letztes Jahr 70 Mal größer aus als die pflanzliche.
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2: Viele Regenwolken sind in NRW unterwegs. Hier und da sind im Laufe des Tages auch Gewitter mit Starkregen und Hagel drin. Das Ganze bei höchstens 14 Grad in Paderborn und 16 Grad in Krefeld. Morgen erst ein trockener Sonne-Wolken-Mix. Ab dem Mittag zieht dann Regen auf.
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2: Mit den Staus ab 14 Minuten. A2 Dortmund-Oberhausen zwischen Dreieck Bottrop und Kreuz Oberhausen 6 Kilometer, 28 Minuten dazu. A4 Köln-Aachen zwischen Dreieck Köln-Heumer und Köln-Eiffeltor 7 Kilometer, 14 Minuten. Und A40 Venlo-Essen zwischen Duisburg-Homberg und Kreuz-Kaiserberg 3 Kilometer plus 18 Minuten.
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0: Hallo, 1961 hat Musikerin Hedy West einen Song geschrieben, der dutzende Male gecovert wurde. Unter anderem von Elvis Presley, Peter, Paul and Mary und auch in den 80ern von The Hooters. 500 Miles handelt von einem Eisenbahner, der immer viel zu lange von zu Hause fort ist. Ja, an dieser Stelle mal einen ganz, ganz lieben Gruß an alle, die bei der Bahn arbeiten. Hier ist Radio Mixtape um kurz nach 11.

Wenn es heute bei uns in NRW schon grau und nass ist, lassen uns die Beatles wenigstens von der Sonne träumen. Mit ihrem wunderschönen Song aus den 60ern hier bei Radio Mixtape. Here Comes the Sun. Kurze Quizfrage, was haben diese Songs hier gemeinsam?

Sie alle wurden von Albert Hammond geschrieben, einer der größten Songwriter aller Zeiten. 2008 wurde er deshalb auch in die Songwriter Hall of Fame aufgenommen. Heute wird er 82 Jahre alt. Da gratulieren wir von Radio Mixtape natürlich ganz herzlich mit diesem tollen Hit aus den 70ern, It Never Rains in Southern California.

0: strotzt nur so vor Energie und Power. Diese Nummer aus den 80ern. Everybody Needs Somebody von den Blues Brothers.
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0: Für alle, die heute einen lustigen Abend erleben wollen, empfehlen wir die Comedy-Werkstatt im Pitcher in Düsseldorf. Da treten nachher verschiedene Comedians auf und werden eure Mundwinkel mal kräftig nach oben ziehen. Los geht's da heute Abend um 20 Uhr. Tickets bekommt ihr an der Abendkasse. Gut Quiz Dortmund heißt es heute Abend im Clubhaus. Da wird das klügste Team der Stadt gesucht. Die Anmeldung beginnt da ab 18 Uhr. Das Quiz startet dann eine halbe Stunde später. Der Eintritt kostet 5 Euro pro Person. Und Teams können aus bis zu 8 Personen bestehen. Euch erwarten da knifflige Fragen und garantiert eine Menge Spaß.
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1: Duran Duran, Visage, Spandau Ballet und auch Blondie haben diese Band hier immer als großes musikalisches Vorbild angesehen. Roxy Music spiele ich euch jetzt mit ihrem Erfolgshit aus den 70ern. Dance Away. Euch einen schönen Vormittag. Yes.

Durch den Montagvormittag geht's mit Oliver Behrendt hier bei Radio Mixtape. 1977 haben die Bee Gees einen ganz besonderen Auftrag erhalten. Sie sollten nämlich den Soundtrack für den Film Saturday Night Fever beisteuern. Innerhalb von gerade mal 2 Wochen haben die drei Brüder sämtliche Songs fertig gehabt, ohne vorher das Drehbuch überhaupt gelesen zu haben. Entstanden ist die komplette Musik in Frankreich, darunter auch dieser Welthit, den jeder von uns sofort mit dem Tanzfilm in Verbindung bringt. Night Fever, hier bei Radio Mixtape.

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0: Filmmusik aus dem Streifen Philadelphia von 1993. Bruce Springsteen mit Streets of Philadelphia bei Radio Mixtape. Kollegin Monique van Sreindl ist schon bei mir hier im Studio. Sie übernimmt gleich nach 12. Monique, welche Filmhits liebst du denn so ganz besonders?
1: Ja, hallo Olli. Also Lieblingssoundtracks aus Filmen. Also wer mich kennt, weiß, dass ich total auf Musikfilme stehe. Und da steht bei mir ganz vorne natürlich Mamma Mia, ist klar. Aber Songs großartig. Oder auch Grease. Grease war ja auch der erste Film, den ich im Kino gesehen habe. Ich kann mich noch genau dran erinnern, als ich nach Hause gekommen bin und meine Mutter gefragt habe, na, da hast du bestimmt so einige Sachen gesehen, die du nicht sehen solltest. Da war ich noch ziemlich jung und ich bin dann wortlos nach oben. Aber okay, also Songs aus Mamma Mia und Grease, großartig.
0: Ja, also bei Mamma Mia und Aber bin ich völlig bei dir. Und ich liebe ja noch The Eye of the Tiger von Survivor aus dem Streifen Rocky 3. Also ich habe damals als Kind wirklich alle Rocky-Filme geschaut und war ein riesengroßer Fan von Sylvester Stallone. Und vielleicht habt ihr auch noch so einen Lieblingssoundtrack aus einem Film? Dann sagt uns gerne Bescheid an unserer kostenlosen Radio-Mixtape-Hotline 0800 65 75 85 0. Und dann spielen wir auch den Soundtrack aus eurem Lieblingsfilm hier bei Radio Mixtape. Also anrufen oder eine WhatsApp-Sprachnachricht schicken an die 0800 65 75 85 0. Viel Spaß dann gleich mit Monique van Sreindl. Wir hören uns dann morgen früh ab 6 wieder. Bis dahin.
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0: Das war der Montagvormittag bei Radio Mixtape mit Oliver Behrendt. Hier geht's gleich nach 12 weiter mit meiner lieben Kollegin Monique Franz Reinde. Und sie spielt euch klasse Musik von Billy Joel aus den 80ern, Uptown Girl. Und aus den 70ern hat sie Supertramp mit dabei mit Give a Little Bit.
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2: Mit Malte Albrecht, guten Tag. Die Spritpreise sind zwar in letzter Zeit etwas runtergegangen, sie sind aber immer noch recht hoch. Deshalb können sich immer mehr Menschen in Deutschland vorstellen, den Verbrenner stehen zu lassen und auf ein E-Auto umzusteigen. Eine aktuelle Umfrage der DEVK liefert dazu jetzt spannende Zahlen. Thorsten Adolfs aus den Nachrichten, wie hoch ist denn die Wechselbereitschaft?
3: Ja, es gibt laut der Survey-Umfrage einen klaren Trend. Wegen der hohen Kosten an der Zapfsäule denken etwa 15% der Benziner und Dieselfahrer über einen Umstieg auf einen Stromer nach. Das sind hochgerechnet mehr als 6,5 Millionen Menschen in Deutschland. Während sich die große Mehrheit von 70% zwar noch nicht von ihrem Verbrenner trennen will, fühlen sich diejenigen, die jetzt schon elektrisch fahren, durch die stabilen Strompreise voll in ihrer Entscheidung bestätigt. Und wer noch mit Sprit fährt, schaut jetzt genauer hin als früher, weil das E-Auto durch die niedrigeren Betriebskosten plötzlich eine Möglichkeit ist, um zu sparen.
2: Welche Unterstützung gibt es denn für den Umstieg und wie sieht es auf dem Markt aktuell aus?
3: Der Markt für E-Autos wächst kräftig. Im April wurden bundesweit über 40% mehr E-Autos neu zugelassen als noch vor einem Jahr, während die Zulassungen für Benziner und Diesel spürbar zurückgegangen sind. Und damit der Umstieg noch leichter fällt, greift der Staat unter die Arme. Wer sich ein neues E-Auto zulegt und bestimmte Einkommensgrenzen nicht überschreitet, kann sich eine staatliche Prämie von bis zu 6.000 Euro sichern. Die Anträge dafür können ab Ende des Monats beim Bundesamt eingereicht werden.
2: Und ein entsprechendes Online-Portal soll sogar schon morgen freigeschaltet werden. Dankeschön, Thorsten. Und jetzt Nachrichten in der Zusammenfassung. Die Bundesregierung tut zu wenig für den Klimaschutz, das sagt der unabhängige Expertenrat für Klimafragen in seinem neuen Jahresgutachten. Demnach reicht das Klimaschutzprogramm von Umweltminister Schneider nicht aus, um die Treibhausgase zu senken. Bis im Jahr 2030 müsse die Regierung vor allem bei Gebäuden und der Energie dringend nachbessern, heißt es. Im Schwarzen Meer ist ein chinesisches Frachtschiff von einer russischen Drohne getroffen worden, das hat der ukrainische Präsident Selenskyj mitgeteilt. Bei dem Vorfall in der Nähe der Hafenstadt Odessa wurde offenbar niemand verletzt, das Schiff konnte weiterfahren. Der Vorfall passierte nur einen Tag vor dem geplanten Staatsbesuch von Russlands Präsident Putin in China. Auf den Philippinen ist ein Deutscher festgenommen worden, der mehr als 140 Fake-Online-Shops betrieben haben soll. Nach Angaben der Zentralstelle Cybercrime in Bamberg nahm er über Scheinfirmen mindestens 8.000 Bestellungen an, lieferte die Ware aber nie aus. Der 62-Jährige wurde inzwischen nach Deutschland abgeschoben und sitzt in U-Haft. Nach dem Hunter-Virus-Ausbruch ist das Kreuzfahrtschiff Hondius am Vormittag in Rotterdam eingetroffen. Dort gehen jetzt die letzten 27 Menschen von Bord, darunter Besatzungsmitglieder und medizinisches Personal. Für sie geht es direkt in Quarantäne oder Selbstisolation. Dafür wurde im Hafen extra ein Containerdorf aufgebaut. Unterdessen soll die Hondius gründlich gereinigt und desinfiziert werden. Die Passagiere hatten das Schiff schon vorher in Teneriffa verlassen. Bei dem Ausbruch starben 3 Menschen, darunter auch eine Deutsche. Insgesamt gab es 11 bestätigte Infektionen.
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2: Es geht grau und regnerisch durch den Montag. Hier und da sind heute auch einzelne Gewitter mit Starkregen und Hagel dabei. Die Höchstwerte liegen bei 12 Grad in Gummersbach und 13 Grad in Steinfurt. Morgen mal Sonne, mal Wolken und ab dem Nachmittag wieder Regen.
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2: Und hier steht ihr gerade am längsten im Stau. A2 Dortmund-Oberhausen zwischen Bottrop und Kreuz-Oberhausen 6 Kilometer, 25 Minuten Zeitverlust. A40 Dortmund-Essen zwischen Dortmund-Dorstfeld und Dortmund-Klei 1 Kilometer mit 16 Minuten. Und A61 Koblenz-Mönchengladbach zwischen Auffahrt Grafschaft-Ringen und Miel 6 Kilometer mit einer Stunde.
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4: Hallo am Montagmittag.

herrlich. Supertramp, hallo nochmal zur neuen Nachmittagswoche mit Monique. Ich bringe euch diese Woche durch bis zum langen Pfingstwochenende mit vielen tollen Songs, wisst ihr ja, voller Erinnerungen aus den 60ern bis zu den 90ern. Und dabei sind ja manchmal auch die Originale von Stücken, die wir gecovert von anderen Künstlern kennen, so wie das hier, was gleich kommt, toller Soul-Klassiker, unter anderem gecovert von Sarah Connor, auch super schön gemacht. Wir haben hier aber natürlich das unübertroffene Original aus 1968 von Dusty Springfield. Hier ist das wunderschöne Son of a Preacher Man.

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0: Radio Mixtape ist das hier am Montagmittag. Gleich hier Smokey mit Lying in the Arms of Mary. Wir hatten ja vor einiger Zeit die Gelegenheit, mit Chris Norman zu sprechen, Leadsänger von Smokey. Chris Norman, der geht ja auf Tour, auch hier bei uns in NRW. Im Oktober ist er unter anderem in Düsseldorf und in Bochum mit seiner Lifelines-Tour. Lifelines, so heißt ja auch sein neues Album. Davon hat er uns ein paar mitgebracht und wir haben noch welche. Wer möchte, so schön zum Wochenstart, 0800 65 75 85 0. Meldet euch für das Album von Chris Norman, Lifelines. Vielleicht habt ihr ja Glück, ne? An einem Montag ist das ja ganz schön. Auf dem Album sind übrigens viele Cover. Chris Norman hat uns erklärt, warum das so ist.
1: Well, the whole idea of it was just to find things that were parts of my musical influences over my life. So the idea was to pick a song from every decade that I've been listening to music since I was a kid. First of all, the 50s, when I was a little kid, listening to people like the Everly Brothers, and then the 60s, there's a Strawberry Fields by the Beatles. So that was the idea of doing covers, because obviously it's the songs that meant something to me.
0: Ja, genau, die Cover beziehen sich auf seine Lifeline-Songs, die ihn durch die Jahrzehnte beeinflusst haben, die ihm was bedeutet haben. Ist ein tolles Album, Lifelines von Chris Norman. Ihr wollt das gerne haben, wie gesagt, versucht euer Glück. 0800 65 75 85 0.

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1: Ja, und wenn was passt, dann passt es, oder? Hört ihr schon Monday Monday von den Mamas und den Papas. An diesem Montagmittag mit Monique van Schreindl.

0: The Passenger aus dem Album Lust for Life. Iggy Pop, bester Mann. Legendärer Punkrocker, der stand vor ein paar Wochen noch beim Coachella Festival auf der Bühne. Wie immer topfit und mit nacktem Oberkörper. Iggy Pop ist einfach unkaputtbar. Ich habe den auch mal live gesehen, vor Jahrzehnten tatsächlich, in Mönchengladbach. Er war da Vorband, Vorgruppe, Vorman von Simple Minds übrigens.
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0: Das ist der Montagmittag für euch mit Monique von

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0: Patrick ist hier. Ich würde gerne von euch wissen, wie sehr diese Fußball-WM, die ja ansteht, so schon bei euch lebt. Das sind tatsächlich nur noch 3,5 Wochen bis zur Fußball-WM. Gespielt wird ja in Kanada, Mexiko und in den USA. Ich habe das Gefühl, so richtig lebt das hier noch nicht oder vielleicht doch.
1: Jetzt einen neuen Fernseher gekauft, damit man auf bessere Qualität gucken kann.
2: Also ich bereite mich auf die WM vor, indem ich mir ein Trikot kaufe.
3: Mal schauen, wo man es gucken kann und so.
1: Also wir schmücken zu Hause immer ein bisschen mit Deutschland.
4: Die Freundschaftsspiele jetzt im Vorhinein schon geschaut und Deutschland-Trikot geholt. Und dann mit der Familie auch darüber gequatscht.
0: Ja, mit der Familie darüber quatschen, so weit geht es bei mir nicht. Ich hatte es tatsächlich letzte Woche erst auf dem Schirm, als eine Freundin gefragt hat, wir haben ein bisschen hin und her, WhatsApp und so, und dann fragt die auf einmal, hey, guckt ihr eigentlich WM bei uns? Ich so zu ihr, du weißt schon, dass viele Spiele zur nachtschlafenden Zeit sind, sie bringst du halt einen Schlafsack mit. Ja, können wir machen. 0800 65 75 85 0, lebt die WM bei euch schon? Meldet euch gerne über unsere WhatsApp-Hotline.

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0: Monique van Schijndel hier, hallo. Nach dem ESC am Wochenende feiern wir gleich nochmal ein paar große Gewinnersongs aus der Zeit, als der ESC noch Grand Prix d'Eurovision de la Chanson hieß. Und zwar nach unseren Nachrichten, unter anderem mit Bugs Fizz.
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2: Mit Danny Hoppe, guten Tag. Die Bundesregierung will beim Klimaschutz vorankommen, aber das reicht alles vorne und hinten nicht. Zu dieser Einschätzung kommt jetzt der eigene Expertenrat. In ihm sitzen unter anderem Wissenschaftler aus den Bereichen Energie, Wirtschaft und Umwelt. Und er sagt, die geplanten Maßnahmen reichten nicht aus. Deutschland dürfte in den nächsten Jahren mehr CO2 verursachen als geplant und damit dem Klima stärker schaden. José Nasjandi aus dem News-Team, wie genau begründet der Expertenrat das?
3: Ja, der Expertenrat sagt, die Bundesregierung rechnet sich den Klimaschutz im Moment viel zu schön. Vor allem bei Gebäuden und im Energiesektor könnten deutlich mehr Treibhausgase entstehen, als die Bundesregierung berechnet hat. Selbst das neue Klimaschutzprogramm würde die Ziele verfehlen. Die Fachleute kritisieren, dass viele Maßnahmen nicht weit genug gehen oder die Wirkung einfach überschätzt wird. Deshalb fordert der Expertenrat strengere und schnellere Maßnahmen. Konkret geht es unter anderem um Maßnahmen für den Umstieg auf klimafreundliche Heizungen, mehr Klimaschutz in Gebäuden, mehr Tempo beim Ausbau erneuerbarer Energien und auch beim Energiesparen selbst.
2: Ja, und was würde nach Ansicht der Experten passieren, wenn die Bundesregierung nicht nachsteuert?
3: Ja, wenn die Bundesregierung nicht nachbessert, werden laut Experten wichtige Klimaziele deutlich verfehlt. Deutschland könnte dann bis 2045 nicht klimaneutral werden. Und das ist ja das erklärte Ziel. Das hätte nicht nur Folgen fürs Klima selbst, sondern könnte auch richtig teuer werden. Zum Beispiel durch Strafzahlungen auf EU-Ebene, aber auch durch höhere Kosten bei der Anpassung an Extremwetter. Sinngemäß heißt es, je länger die Politik wartet, desto schwieriger und teurer wird es später, weil sich die Situation schlechter in den Griff bekommt. Lässt.
2: Danke, José. Und jetzt weitere Meldungen im Überblick. Nach dem Hunter-Virus-Ausbruch ist das betroffene Kreuzfahrtschiff am Vormittag in Rotterdam eingetroffen. 27 Menschen waren noch an Bord, 25 Besatzungsmitglieder und 2 medizinische Mitarbeiter. Auch die Leiche einer Deutschen, die an den Folgen der Infektion gestorben war, sollte von Bord gebracht werden. US-Präsident Trump hat dem Iran erneut gedroht. Die Uhr ticke. Der Iran solle sich besser schnell bewegen, sonst werde von ihm nichts mehr übrig bleiben. Das schrieb Trump auf seiner Plattform True Social. Israel soll sich laut Berichten schon auf einen möglichen Neubeginn der gemeinsamen Angriffe mit den USA einstellen. Wegen der hohen Spritpreise denken viele Autofahrer darüber nach, aufs E-Auto umzusteigen. Das zeigt eine neue Survey-Umfrage im Auftrag der DEVK. Demnach wollen sich 15% der Befragten wegen der hohen Kosten ein E-Auto kaufen. Hochgerechnet wären das E-Fahrzeuge für 6,6 Millionen Menschen. Tierfreunde aus ganz Deutschland hatte das Schicksal von Buckelwal Timmy beschäftigt. Seit dem Wochenende wissen wir, Timmy ist tot. Und er wird, so wie es aussieht, auch in Dänemark bleiben, vor der Insel Anholt. Das hat das Umweltministerium von Mecklenburg-Vorpommern am Mittag mitgeteilt. Man gehe davon aus, dass der Wal schon mindestens eine Woche tot sei, wahrscheinlich noch länger. Der Verwesungszustand würde deshalb nicht nur einen möglichen Transport, sondern auch eine Untersuchung erschweren, heißt es. Allerdings soll der gefundene Sender jetzt ausgewertet werden. Man hoffe, so zu erfahren, wie lange das Tier noch gelebt und wo es sich aufgehalten habe.
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2: Es bleibt auch am Nachmittag wechselnd bis stark bewölkt. Dazu sind weiter Schauer und vereinzelt auch Gewitter mit Starkregen möglich. Die Höchstwerte liegen bei 14 Grad in Paderborn und 15 Grad in Dorsten. Auch morgen bleibt es wechselhaft, aber auch die Sonne zeigt sich und es wird wieder etwas wärmer.
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2: Hier dauert es am längsten. A2 Dortmund-Oberhausen zwischen Bottrop und Kreuz Oberhausen 6 Kilometer. Da kommen 26 Minuten drauf. A45 Hagen-Gießen zwischen Freudenberg und Siegen Süd 3 Kilometer plus 40 Minuten. Und noch die A61 Koblenz-München-Gladbach zwischen Grafschaft Ringen und Miel 9 Kilometer. Das dauert 33 Minuten länger.
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0: Mit Monique van Schijndel und hier kommt ihr gut in die neue Woche. Warum? Hört mal.

0: einen Song nicht hören, ohne dass ich die, den Auftritt dazu immer wieder sehe. Bucks Fizz, Making Your Mind Up. Unvergessen, ja, für mich zumindest, vielleicht auch für euch, die Geschichte mit den langen Röcken der Sängerinnen. Mitten im Song gehen die Sänger hin, reißen diese Röcke ab. Drunter waren bunte Miniröcke. Ja, der Song genauso klasse wie der Auftritt. Gewinner vom Grand Prix d'Eurovision de la Chanson 1981. Ja, jetzt am Wochenende war ja wieder ESC. Ich habe geguckt, sage ich ganz ehrlich, und Bulgarien mit Banga Ranga. Ich fand die Nummer super, ne? Gewinner, auch den Auftritt voller Energie, eine wilde Balkan-Disco-Nummer, eine Kombi von modernen Club-Sounds, Pop und bulgarischer Folklore. Also ich finde die Nummer gut. Montagmittag, Monique ist hier. Hier steht gleich noch ein Gewinnertitel vom Grand Prix d'Eurovision de la Chanson an. Und zwar aus 1974, später, nicht jetzt, aber später, von einer Band, die danach weltweit durchgestartet ist.
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0: Sowas brauche ich an einem Montag. Ein bisschen mehr Energie und schöne Songs. Der internationale Durchbruch für ABBA mit diesem Gewinnersong war das beim Grand Prix 1974 in Brighton war das Waterloo. Ich hatte ja gerade schon gesagt hier an dieser Nachmittagssendung, da kommt noch eine ESC Nummer 1 und das war sie von ABBA.
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1: Und jetzt mit einer Künstlerin, die unzertrennbar mit der Geschichte der Rolling Stones verbunden ist. Sie galt lange als Muse der Truppe. Das hier ist Marianne Faithfull hier bei Radio Mixtape an diesem Montagmittag. Monique van Schreindel ist hier.

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1: So, Anfang der Woche, montags, ist es immer wichtig, was Positives zu haben, ne? So, wo man sich drauf freuen kann, dran denken. Was steht als nächstes Schönes an? Am Montag muss man das haben. Bei mir ist es tatsächlich, und da freue ich mich schon sehr lange drauf, übernächstes Wochenende, da fahre ich seit langem mal wieder an meine geliebte niederländische Nordsee nach Zeeland. Olli Behrendt, gerade auch nochmal hier euer Radio-Mixtape Morgenmann diese Woche. Was ist es bei dir, worauf du dich freust?
2: Ja, grüß dich, Monique.
1: Hi.
2: Ich freue mich ja wirklich am allermeisten auf kommende Woche Dienstag. Mhm. Da werden sich wahrscheinlich viele fragen, warum ausgerechnet auf einen Dienstag?
1: Genau.
2: Weil ich dann nämlich zum Zahnarzt muss. Und da werden schon viele sagen, um Gottes Willen, zum Zahnarzt. Wie kann man sich denn darauf bitte schön freuen? Aber bei mir ist es wirklich so, ich hatte jetzt vor knapp 2 Wochen mehrere Zahn-OPs, habe jetzt noch ein paar Nähte im Mund und die müssen entfernt werden. Und deswegen freue ich mich tierisch auf Dienstag in einer Woche, denn da werden dann endlich die Nähte entfernt. Dann kann ich wieder ganz normal essen, kann wieder ganz normal sprechen. Da fieber ich schon total drauf hin, dass endlich die nächsten 8 Tage vergehen und ich dann endlich wieder was Normales essen kann und nicht die ganze Zeit Babybrei.
1: Das kann ich gut verstehen. Halte durch, Olli Behrendt. Morgen früh ab 6 wieder für euch da hier bei Radio Mixtape.

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7: Radio Mixtape hier mit der Monique. Wir machen euch den Wochenstart weiter schön, denn das geht mit Musik. Freut euch auf Susi Quattro und Neil Diamond direkt nach unserem 14 Uhr News Update.
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9: Mit Danny Hoppe. Guten Tag. Die Spritpreise sind weiter hoch und deshalb denken sich inzwischen viele Autofahrer, vielleicht wäre der Umstieg aufs E-Auto doch nicht so eine schlechte Idee. Das zeigt zumindest eine neue Umfrage der Versicherung DEVK. Demnach kann sich inzwischen rund jeder siebte Besitzer eines Benziners oder Diesels vorstellen, ein E-Auto zu kaufen. Was auch noch dazu beiträgt, ist die neue staatliche Förderung. Und ab morgen können dafür die ersten Anträge gestellt werden. José Nasjandi aus dem News-Team. Wer kann die neue Förderung überhaupt bekommen?
10: Diese Förderung richtet sich vor allem an Privatleute mit kleinerem oder mittlerem Einkommen. Anspruch haben Menschen mit einem Haushaltseinkommen von maximal 80.000 Euro im Jahr. Familien mit Kindern dürfen etwas mehr verdienen. Und gefördert werden neue, vollelektrische Autos und bestimmte Plug-in-Hybride. Wer ein E-Auto kauft, kann je nach Einkommen und Kinderzahl bis zu 6.000 Euro bekommen. Wichtig ist auch, das Auto muss mindestens 3 Jahre lang behalten werden.
9: Ja, und wie komme ich an das Geld?
10: Ja, diese Anträge laufen komplett online über das Bundesamt BAFA. Dafür braucht man unter anderem den Kauf- oder Leasingvertrag, den Fahrzeugschein und die letzten Steuerbescheide. Außerdem braucht man ein sogenanntes Bund-ID-Konto, zum Beispiel über den Personalausweis. Die Förderung gilt übrigens rückwirkend für alle förderfähigen Fahrzeuge, die seit dem 1. Januar neu zugelassen wurden.
9: Danke, José. Und jetzt weitere Meldungen im Überblick. Deutschland wird seine Klimaziele nach aktuellem Stand deutlich verfehlen. Zu dieser Einschätzung kommt der unabhängige Expertenrat für Klimafragen. Die Bundesregierung bewerte die Entwicklung beim CO2-Ausstoß zu optimistisch, heißt es, vor allem im Energiesektor und bei Gebäuden. Der CDU-Politiker Gordon Schnieder ist zum neuen Ministerpräsidenten in Rheinland-Pfalz gewählt worden. Er bekam am Mittag im Mainzer Landtag die nötigen Stimmen. Mit der Wahl Schnieders beginnt eine neue Ära in Rheinland-Pfalz. Zum ersten Mal regiert dort eine schwarz-rote Koalition. Der tote Buckelwal Timi wird wohl vor der dänischen Insel Anholt liegen bleiben. Das hat das Umweltministerium in Mecklenburg-Vorpommern mitgeteilt. Der Verwesungszustand würde nicht nur einen möglichen Transport, sondern auch eine Untersuchung erschweren, heißt es. Der Unfall hatte vor einem Jahr für Entsetzen gesorgt. In Hürth bei Köln geht eine Grundschulklasse über eine grüne Ampel. Ein 20-Jähriger fährt über Rot und in die Gruppe hinein. Ein 10-jähriges Mädchen und ein 25-jähriger Schulbegleiter sterben. Seit heute steht der Fahrer vor dem Kölner Landgericht. Frank Waltl berichtet aus Köln.
11: Es war ein emotionaler und tränenreicher Prozessauftakt am Kölner Landgericht. Der Angeklagte versuchte sich zu entschuldigen. Er würde sein Leben geben, um es rückgängig zu machen, sagte er, es tue ihm leid. Beide Familien lehnten diese Entschuldigung ab, die komme viel zu spät. Laut einem Gutachter ist der Mann über eine rote Ampel ungebremst in die Schulklasse gefahren. Alkohol, Drogen oder die Handynutzung hätten dabei keine Rolle gespielt. Dem Angeklagten, der nach unseren Informationen bereits zu 2 Bewährungsstrafen und einer Verkehrserziehung verurteilt wurde, droht eine längere Freiheitsstrafe.
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9: Es bleibt auch am Nachmittag wechselnd bis stark bewölkt. Dazu sind weiter Schauer und vereinzelt auch Gewitter mit Starkregen möglich. Die Höchstwerte liegen bei 14 Grad in Paderborn und 15 Grad in Dorsten. Auch morgen bleibt es wechselhaft, aber auch die Sonne zeigt sich und es wird wieder etwas wärmer.
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9: Hier dauert's am längsten A2 Dortmund-Oberhausen zwischen Bottrop und Kreuz-Oberhausen. 4 Kilometer macht 19 Minuten mehr. A40 Venlo-Essen zwischen Duisburg-Homberg und Kreuz-Duisburg. 4 Kilometer, das dauert 18 Minuten länger. Und noch die A45 Hagen-Gießen zwischen Freudenberg und Siegen-Süd. 8 Kilometer plus 48 Minuten.
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7: Mit Monique von Skyndall, wir gehen in den Montagnachmittag rein.

0: sein. Mitsänger in vielen Stadien, auf Partys und gerne auch mal im Auto, wenn der Radio-Mixtape läuft. Oder zu Hause Neil Diamond, Sweet Caroline oder wo auch immer ihr seid. Ne? Ich gerade auch hier im Radio-Mixtape-Studio. 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

Boygroup Balladen-Sound der 90er inklusive Glocken. Ihr hört Radio Mixtape jetzt mit diesem Disco-Ding aus Ende der 70er, Anfang der 80er. Hier sind die Gibson Brothers für euch am Montag.

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1: Hallo.

Monik ist hier. Radio Mixtape ist das, was ihr hört. Und das, was jetzt kommt, habe ich tatsächlich ewig nicht mehr gehört. Love, a Rainy Night vom amerikanischen Country-Pop-Sänger Eddie Rabbit. Welthit aus Anfang der 80er.

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0: Die Beatles bei Radio Mixtape am Montagnachmittag.
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2: Mein Name ist Lukas Hofmann.
3: Ja, schönen guten Tag. Eifel ist mein Name.
2: Ja.
3: Ich stecke so ein bisschen in der Bretagne mit euren Flugzeugen.
2: Ja, was möchten Sie denn genau?
3: Ja, ich habe jetzt schon mehrfach versucht, mal einen Flug zu bekommen von Köln nach Düsseldorf.
2: Mhm.
3: Irgendwie war das nicht möglich.
2: Weil wir nicht innerdeutsch fliegen?
3: Was soll das denn?
2: Das ist einfach mal nur so.
3: Ja, wie, das ist so. Wofür haben wir denn die vielen Flughäfen in Deutschland, wenn ihr da nicht hinfliegt?
2: Wir fliegen von den vielen Flughäfen in Europa. Nach Mallorca, nach wohin auch immer Sie
3: gut.
2: wollen.
3: Ja, gut. Nee, ja, ich will nach Düsseldorf.
2: Ja, wenn wir das aber nicht fliegen, wir machen ja nicht einen Einzelflug für Sie.
3: Ja, dann nehmen Sie doch so eine Maschine, die nach Mallorca fliegt.
2: Ja.
3: Und dann sagen Sie dem Piloten Bescheid, dass der halt beim Start nicht ganz auf die Tube drückt, sondern nur im Halbgas. Dann eben nochmal in Düsseldorf aufsetzt und mich da rauslässt. Dann kann er ja weiterfliegen nach Mallorca.
2: Ja, es können sich aber nicht 200 Passagiere nach Ihnen nur richten. Wir können auch nicht dem Piloten Bescheid sagen, dass er da anhalten soll.
3: Also, junger Mann, Sie geben sich aber auch alle Mühe, mir das Leben schwer zu machen hier. Was ist denn, wenn da mal ein Passagier schlecht wird unterwegs? Oder da mal einer in Ohnmacht fällt?
2: Dann gibt's dafür Kotztüten.
3: Ja, was?
2: Ja, na, Kotztüte. Das ist einfach mal.
3: Wenn ich ohnmächtig bin, dann nützt mir die Kotztüte herzlich wenig.
2: Ja, na, dann wird natürlich notgelandet.
3: Also.
2: Ja.
3: Das kriege ich hin. Dann buchen Sie das für mich, so ein Flug nach Mallorca. Und ich sehe zu, dass mir kurz nach dem Start wird mir richtig übel. Dann schmeiße ich mich da auf den Gang und krümme mich vor Schmerzen. Dann geht der Pilot runter.
2: Na, okay, dann machen wir das so. Also mir ist es egal. Ob das klappt, das müssen Sie dann selber entscheiden, das wissen Sie?
3: Ja gut, das liegt dann an meiner Glaubwürdigkeit. Aber den sterbenden Schwan, den kann ich da oben gut geben.
2: Also von Köln nach Mallorca, ja?
3: Ja, nach Düsseldorf. Also, in Klammer auf, nach Mallorca, Klammer zu, Endstation Düsseldorf.
2: Meinen Sie es jetzt wirklich ernst?
3: Ja, sicher meine ich das ernst.
2: Okay, ne, dann buche ich Ihnen das jetzt wirklich ein, ja?
3: Ja.
2: Okay, sagen Sie mir Ihren Namen.
3: Elvis Eifel.
2: Ach so. Klar.
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0: Ich liebe sie. Die Soul-Ballade Come Back and Stay von Paul Young war 1983 der internationale Durchbruch für Paul Young. Und ich habe das schöne Stück gleich für euch bei Monique am Radio Mixtape Montagnachmittag. Jetzt zuerst aber rüber in unser Nachrichtenstudio.
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2: Mit Danny Hoppe, guten Tag. Sollen Kinder weiter Social Media nutzen dürfen, ja oder nein? Darüber wird nicht nur bei uns diskutiert, sondern auch in vielen anderen Ländern. Eine neue Umfrage zeigt jetzt, eine große Mehrheit der Menschen in Deutschland ist für strengere Regeln. Konkret geht es um ein mögliches Verbot für unter 14-Jährige. Vorgestellt wurde die Umfrage heute auf der Republika in Berlin. José Nasjandi aus dem News-Team, was ist da genau bei rausgekommen?
3: Ja, bei dieser Umfrage sagen 66% der Befragten, dass sie ein Verbot von sozialen Medien für Kinder unter 14 Jahren gut fänden. Unterm Strich kann man aber sagen, je höher die Altersgrenze angesetzt ist, desto geringer fällt die Zustimmung aus. Bei Jugendlichen knapp unter 18 kippt das Bild sogar, dann überwiegt die Ablehnung für ein Verbot. Gleichzeitig ist aber die Bevölkerung skeptisch, dass ein Verbot überhaupt irgendwas bringen würde. Fast 60% sagen, sie glauben nicht, dass Kinder sich dadurch tatsächlich von sozialen Medien fernhalten würden.
2: Jetzt haben sich in Berlin ja auch noch einige Fachleute zum Thema geäußert. Wie sehen die das Ganze?
3: Na, aus der Wissenschaft kommt deutliche Kritik an einem Verbot. Die Fachleute warnen davor, dass pauschale Verbote zwar politisch einfach sind, aber viele Probleme überhaupt nicht lösen. Soziale Medien seien für Jugendliche nicht nur ein Risiko, sondern auch ein wichtiger Raum für Austausch, Information und Teilhabe. Statt eines Verbots fordern Experten deshalb stärkere Regulierungen der Plattformen selbst. Nicht den Kindern sollte was verboten werden, sondern den Plattformen. Ein Verbot für Kinder ist für viele Experten nicht gut begründbar und auch nicht wirklich wirksam.
2: Danke, José. Und jetzt weitere Themen im Überblick. In der schwarz-roten Koalition wird über eine Verlängerung des Tankrabatts diskutiert. Die SPD zeigt sich allerdings zurückhaltend. Das könne man jetzt nicht Monate oder Jahre lang machen, sagte Fraktionschef Miersch dem Sender Welt. CSU-Chef Söder kann sich eine Verlängerung dagegen vorstellen. Der unabhängige Expertenrat für Klimafragen geht davon aus, dass Deutschland seine Klimaziele bis 2030 verfehlen wird. So steht es in seinem neuen Bericht. Das Bundesumweltministerium sieht dagegen nur eine überschaubare Lücke. Einiges hänge davon ab, wie schnell Solar- oder Windanlagen ausgebaut würden, heißt es. In Goch am Niederrhein ist ein abgestellter Imbisswagen explodiert. Verletzt wurde nach Angaben der Polizei niemand. Durch herumfliegende Trümmerteile seien aber mehrere Wohnhäuser und ein Auto beschädigt worden. Die Polizei geht von einem technischen Defekt aus. Möglicherweise ist eine Gasflasche explodiert. Egal ob Veggie-Schnitzel, Sojabratling oder Tofu-Wurst, vegetarische oder vegane Fleischalternativen sind in Deutschland zuletzt immer beliebter geworden. Innerhalb von 6 Jahren hatte sich die Produktion mehr als verdoppelt, aber jetzt scheint der Boom etwas nachzulassen. Im vergangenen Jahr ist die Produktion zum ersten Mal wieder leicht gesunken. Insgesamt wurden knapp 125.000 Tonnen Veggie-Burger und Co. hergestellt. Das ist ein Rückgang um 1,2%. Das hat das Statistische Bundesamt mitgeteilt. Parallel dazu haben die Menschen in Deutschland wieder mehr Fleisch gegessen. Im Schnitt waren es fast 55 Kilo im Jahr.
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2: Auch jetzt am Nachmittag ist es wechselnd bis stark bewölkt. Vereinzelt kann sich mal kurz die Sonne zeigen. Es sind aber auch weiter zum Teil kräftige Schauer möglich. Die Höchstwerte liegen bei 14 Grad in Aalen und 16 Grad in Bonn.
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2: Hier dauert es am längsten A40 Duisburg-Essen zwischen Mülheim-Heißen und Dreieck-Essen-Ost. 8 Kilometer, macht eine Stunde mehr. A45 Hagen-Gießen zwischen Kreuz-Olpe-Süd und Siegen-Süd. 12 Kilometer, da kommen 25 Minuten drauf. Und noch die A52 Düsseldorf-Essen zwischen Essen-Süd und Dreieck-Essen-Ost. 2 Kilometer plus 33 Minuten.
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0: Und so schön jetzt hier Paul Young und Come Back and Stay. Ich wünsche euch einen schönen Montagmittag.

0: About You. Ursprünglich geschrieben und rausgebracht von der britischen Band Badfinger, mit Harry Nilsson gerade gehört, wurde Without You in den 70er zum ersten Mal ein Welthit. Without You, die zweite, war ein Welthit in den 90er. Natürlich kennen wir alle von Mariah Carey.
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0: Am Montagnachmittag mit Monique van Schijndel.

0: Country. Feels Like Heaven. Was für ein schönes Stück. Ich habe Fiction Factory leider nie live gesehen, wo ich so ein absoluter Fan von Live-Musik bin. Live-Musik ist großartig. Aber leider, ihr bekommt das alle mit, beziehungsweise die, die gerne auf Live-Konzerte gehen. Konzerttickets, die werden immer teurer und die sind oft sehr, sehr schnell ausverkauft, oft schon beim Vorverkauf. Und dann sind die auch noch super teuer und kosten dann irgendwas im unmöglichen dreistelligen Bereich. Große deutsche Musiker wie Campino von den Toten Hosen oder auch die Ärzte, die fordern ja aktuell in einem offenen Brief an die Bundesregierung, zusammen mit den Konzertveranstaltern schärfere Regeln gegen so Wucherpreise beim Wiederverkauf von Tickets. Eine gute Sache, denn ich finde ja auch, wenn Live-Musik und Musik überhaupt unbezahlbar wird, das geht überhaupt gar nicht. Frage jetzt, wo liegt eigentlich eure Grenze für Konzerttickets?
1: Maximal 100 Euro. Mehr gebe ich nicht aus.
2: So 100 Euro vielleicht.
3: Also alles so ab 70 Euro aufwärts ist für mich persönlich zu viel.
1: Maximum 150 Euro.
4: Die Grenze ist schwierig zu definieren, weil es am Ende darauf ankommt, wie groß für mich das Erlebnis ist. Wenn ich eine Künstlerin oder einen Künstler unbedingt sehen möchte, dann bin ich bereit, für ein einmaliges Erlebnis auch mehr zu bezahlen.
0: Ja, wenn man das kann, ist die Frage, wo liegt die Grenze bei einem selber ja auch? In den eigenen Möglichkeiten, was kann man zahlen? 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
1: Jetzt mit dieser schönen Soft-Rock-Ballade von Lobo.

Straße ist schön. Und ein Nummer 1-Hit Ende der 70er von der niederländischen Band um Johnny Kachman, nämlich Earth and Fire, nicht zu verwechseln mit Earth, Wind and Fire. Weekend war das hier bei Radio Mixtape bei der Monique am Montagnachmittag.

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0: klingt sowas von nach Sonne, nach fein draußen sein. Vaya con Dios. Ja, können wir Mitte der Woche übrigens immer mehr, also dieses fein draußen sein. Es wird tatsächlich täglich etwas wärmer und auch sonniger Richtung Pfingstwochenende. Ab Donnerstag sind wir wohl über 20 Grad. Im Moment sieht so aus, als geht's an Pfingsten, ich sag's ganz vorsichtig, weit darüber hinaus mit ganz viel Sonne. Das wäre fein, das lange Pfingstwochenende zum Beispiel fein im Garten oder auf dem Balkon grillen und genießen. 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

0: Monik van Schijndel ist hier. Zeit für unser Radio Mixtape News Update für euch. Direkt danach geht's weiter mit einem großen 80er-Hit aus Michael Jacksons Album Bad und mit dem sensationellen 70er-Song von der großen Band Pink Floyd, Wish You Were Here. Bis gleich.
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2: Mit Danny Hoppe. Guten Tag. Seit Anfang Mai gilt bei uns der Tankrabatt. Seitdem hat sich die Lage an den Tankstellen etwas entspannt. Trotzdem bleiben die Preise für Benzin und Diesel weiter hoch. Deshalb wird in der Politik darüber diskutiert, den Tankrabatt noch einmal zu verlängern. Denn er gilt ja nur noch bis Ende Juni. Und da zeigt sich, in der schwarz-roten Koalition hat man unterschiedliche Ansichten, wie es weitergehen soll. Hossein Asyandi aus dem News-Team. Wer will denn was in der Bundesregierung?
3: Na, große Zurückhaltung gibt es bei der SPD. SPD-Fraktionsvize Zorn sagt zum Beispiel, dauerhaft könne die Senkung der Energiesteuer keine Lösung sein, und Fraktionschef Mirsch hat bei Welt TV klargestellt, diese sogenannte Gießkanne lasse sich nicht über Monate oder Jahre fortführen. Beide verweisen darauf, dass die Maßnahme zwar kurzfristig helfe, langfristig aber überhaupt nicht geeignet sei und stattdessen gezieltere Entlastungen für kleinere und mittlere Einkommen nötig seien. Ganz anders sieht das CSU-Chef Söder. Der bayerische Ministerpräsident sagte in der Talkshow von Karin Mioska, der Tankrabatt scheine zu wirken und man müsse, wenn die Preise hoch blieben, über eine Verlängerung zumindest diskutieren. Alle blicken jetzt auf den Kanzler, da wird es möglicherweise bald ein Machtwort dazu geben.
2: Danke, José. Und jetzt weitere Meldungen im Überblick. Vor dem Kölner Landgericht hat der Prozess gegen einen 20-jährigen Autofahrer begonnen. Er soll vor rund einem Jahr in Hürth eine rote Ampel überfahren und eine Gruppe Grundschüler erfasst haben. Eine 10-jährige Schülerin und ein 25 Jahre alter Schulbegleiter waren dabei ums Leben gekommen. Der unabhängige Klimarat geht davon aus, dass Deutschland seine Klimaziele deutlich verfehlen wird. Die Bundesregierung bewerte die Entwicklung beim CO2-Ausstoß zu optimistisch, vor allem im Energiesektor und bei Gebäuden, heißt es im neuen Bericht. Zum ersten Mal seit 35 Jahren stellt die CDU in Rheinland-Pfalz wieder den Ministerpräsidenten. Am Mittag wurde Gordon Schnieder im Mainzer Landtag zum neuen Regierungschef gewählt. Er regiert in Zukunft zusammen mit der SPD, die vorher mehr als 3 Jahrzehnte die stärkste Kraft in Rheinland-Pfalz war. Die Odyssee der Hondius ist vorbei. Nach dem Hunter-Virus-Ausbruch ist das Kreuzfahrtschiff heute in Rotterdam eingetroffen. An Bord waren noch 27 Menschen. Dabei handelt es sich um 25 Besatzungsmitglieder, einen Arzt und eine Pflegekraft. Bei keinem von ihnen wurden bisher Symptome einer Infektion festgestellt. Trotzdem geht es für sie jetzt erstmal in Quarantäne. Auch die Leiche der verstorbenen Deutschen sollte nach Behördenangaben von einem spezialisierten Bestattungsunternehmen von Bord geholt werden. Sie soll in ein Krematorium in der Nähe des Amsterdamer Flughafens gebracht werden. Ihre Asche werde dann der Familie übergeben, heißt es. Die Weltgesundheitsorganisation will nicht ausschließen, dass bei Passagieren und Besatzungsmitgliedern noch weitere Fälle auftreten könnten. Das Risiko für die Allgemeinbevölkerung schätzt sie aber weiter als gering ein.
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2: Auch jetzt am Nachmittag ist es wechselnd bis stark bewölkt. Vereinzelt kann sich mal kurz die Sonne zeigen. Es sind aber auch weiter zum Teil kräftige Schauer möglich. Die Höchstwerte liegen bei 14 Grad in Aalen und 16 Grad in Bonn.
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2: Hier dauert es am längsten. A2 Dortmund-Hannover zwischen Veltheim und Rehren 5 Kilometer, da kommen 39 Minuten drauf. A30 Bad Oeynhausen-Rheine zwischen Nattbergen und Osnabrück-Hellern 6 Kilometer, 42 Minuten Zeitverlust. Und noch die A40 Duisburg-Essen zwischen Mülheim-Winkhausen und Dreieck-Essen-Ost 8 Kilometer, das dauert eine Stunde länger.
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0: Das ist richtig. Wer erkennt den Anfang? Genau. Das ist Michael Jackson, Smooth Criminal, einer der Größen aus der Musikgeschichte. Eine weitere Größe direkt danach, nämlich Pink Floyd, an diesem Montagmittag mit Wish You Were Here.

Hey, hallo. An diesem späten Montagnachmittag, ihr hört Radio Mixtape mit Monique van Schijndel. Einer der erfolgreichsten Songwriter und Sänger der Popgeschichte, der hat heute Geburtstag, der wird heute 82, nämlich Albert Hammond. Auf der einen Seite ist der ja so eine Hitmaschine für andere Künstler gewesen, hat er doch One Moment in Time von Whitney Houston zum Beispiel geschrieben oder auch The Air That I Breathe von den Hollies. Eigene Hits hatte er aber auch, unter anderem dieses Stück hier aus 1974.

0: Souly, Jazzy. So schön, just the two of us. Und es geht hier so schön weiter.
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0: Und zwar mit dem Song über das, was Radio Mixtape ausmacht. Hier ist John Miles und Music.

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1: Und The Lion Sleeps Tonight.

0: macht immer noch Laune. Musik aus meinem ersten Musik-Kinofilm, also den ich im Kino gesehen habe, und zwar aus Grease von Olivia Newton-John und John Travolta.
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0: Radio Mixtape mit der Monique am Montagnachmittag. Er soll dieses Jahr noch ins Kino kommen und wenn er drin ist, bin ich dabei. Und zwar beim Konzertfilm über George Michael. Der Film zeigt George Michaels Faith Tour 1988. Dazu gibt es ja auch ein Album. Erstes Stück daraus ist vor einigen Wochen schon ausgekoppelt worden. Wir haben es ja auch gespielt bei Radio Mixtape, nämlich Love's in Need of Love Today Live ist ein Cover von Stevie Wonders gleichnamigen Song und George Michael hat ihn während seiner Live-Tour performt. Ein anderes Stück von George Michael, das heute auch eigentlich immer, und das ist auch super, super, in der Live-Version gespielt wird, ist das hier. Aufgenommen 1991 bei einem George-Michael-Konzert im Londoner Wembley-Stadion zusammen mit Elton John als Überraschungsgast auf der Bühne. Später im Stück
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10: Monique von Scheindl ist hier. Anfang des Jahres hat die Truppe um Barry Hay eine mehrtägige Abschiedstour gemacht in den Niederlanden, nämlich Golden Earring. Ich habe sie gleich auch hier mit Radar Love nach unserem News-Update an diesem Montagnachmittag.
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12: Mit Danny Hoppe, guten Tag. Der Tankrabatt der Bundesregierung soll uns an der Tankstelle entlasten. Ende Juni läuft er aber schon wieder aus und damit ausgerechnet wenige Wochen vor den Sommerferien in NRW. Und in der Bundesregierung sorgt der Tankrabatt schon wieder für Diskussionen. Im Raum steht unter anderem die Frage, ob er verlängert werden soll. CSU-Chef Söder kann sich das gut vorstellen, die SPD weniger. Hossein Asyandi aus dem News-Team, weiß man denn inzwischen, ob der Rabatt auch wirklich bei uns ankommt?
13: Ja, das ist tatsächlich nicht so leicht zu beantworten. Die Monopolkommission kommt zu dem Schluss, dass der Rabatt inzwischen weitgehend weitergegeben wird. Das IFO-Institut sieht das aber kritischer. Laut IFO-Experte Neumeier ist die Weitergabe unvollständig, zuletzt sogar leicht gesunken. Unterm Strich sind die Spritpreise aktuell rund 17 bis 22 Cent günstiger als vor dem Rabatt. Aber ob das allein am Tankrabatt liegt oder auch am schwankenden Ölpreis, das lässt sich nicht sauber trennen.
12: Ja, die Bundesregierung ist sich ja nicht einig, wie es weitergehen soll. Was sagen denn die Experten dazu?
13: Ja, IFO-Experte Neumeier ist da ziemlich klar, er hält eine Verlängerung für nicht ratsam. Erstens, weil eben nicht sicher ist, dass das Geld wirklich beim Verbraucher landet. Zweitens, weil der Tankrabatt eine teure und wenig zielgenaue Maßnahme ist. Auch gut verdienende Autofahrer profitieren davon nämlich. Und drittens macht er ein grundsätzliches Argument. Die hohen Spritpreise sind eine Folge von knapper werdendem Rohöl. Wer jetzt den Preis künstlich drückt, der regt ja eher zum Verbrauch an. Also das Gegenteil von dem, was eigentlich nötig wäre. Der ADAC dagegen macht Druck und fordert, dass spätestens Mitte Juni, also in einem Monat spätestens, eine Entscheidung dazu getroffen werden sollte.
12: Danke, Rossi. Und jetzt weitere Meldungen im Überblick. Im Iran-Krieg hat Teheran neue Verhandlungsvorschläge an die USA übermittelt. Das hat das iranische Außenamt bestätigt. Zu den Inhalten äußerte es sich aber nicht. Vorher hatte US-Präsident Trump dem Iran gedroht, die Uhr ticke. Der Iran solle sich besser schnell bewegen, sonst werde von ihm nichts mehr übrig bleiben. Die österreichische Polizei hat rund 500 Cyberangriffe auf den Eurovision Song Contest registriert. Sie hätten sich gegen die ESC-Website und das System der Zutrittsbereiche gerichtet. Die Angreifer hätten versucht, Systeme zu stören, zu verlangsamen oder auszuschalten. Allerdings seien alle Sabotageversuche gescheitert, heißt es. Bei einem Schulbusunfall im Münsterland sind 15 Menschen verletzt worden. In Wettringen im Kreis Steinfurt war der Bus mit einem Auto zusammengestoßen. Warum, ist noch unklar. Nach Angaben der Polizei wurden die beiden Fahrer jeweils schwer verletzt. Eine Lehrerin und 12 von 24 Kindern erlitten leichte Verletzungen. Buckelwal Timi ist tot, das wissen wir seit dem Wochenende und er wird wohl in Dänemark bleiben. Das hat das Umweltministerium von Mecklenburg-Vorpommern mitgeteilt. Man gehe außerdem davon aus, dass Timi schon mindestens eine Woche tot sei, wahrscheinlich sogar noch länger. Unklar ist auch noch, woran er genau starb. Weil er schon länger tot sei, werde es immer schwieriger, ihn zu untersuchen, sagt das Deutsche Meeresmuseum. Dafür müsste er aber sehr schnell in einen Hafen oder an den Strand geschleppt werden, heißt es. Das sei nach Angaben der dänischen Behörden aber nicht geplant.
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12: Auch zum Abend hin ist es wechselhaft. Es ist oft stark bewölkt. Vereinzelt kommt zwar mal die Sonne durch, aber auch zum Teil kräftige Schauer sind möglich. Die Werte liegen aktuell bei 12 Grad in Detmold und 16 Grad in Essen. Morgen geht es wechselhaft weiter. Es wird aber etwas trockener und wärmer.
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12: Hier dauert es am längsten. A2 Dortmund-Hannover zwischen Veltheim und Rehren 7 Kilometer, da kommt eine Stunde drauf. A3 Köln-Frankfurt zwischen Lohmar Nord und Siebengebirge 4 Kilometer, macht eine halbe Stunde mehr. Und noch die A30 Bad Oeynhausen-Rheine zwischen Bissendorf und Osnabrück-Hellern 7 Kilometer, das dauert 57 Minuten länger.
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10: Jetzt hier der stolze Niederländer. Eine der größten niederländischen Rockbands, nämlich Golden Earring und Radar Love.

0: Das Leben, was ab Mitte der Woche, ja, denke ich mal, wieder draußen stattfinden wird. Es stehen tolle Temperaturen an, es wird quasi wieder ein bisschen Sommer. Bevor es ab Mitte der Woche quasi Sommer wird, können wir es uns abends auf der Couch aber noch gemütlich machen. Zum Beispiel mit Musikdokus. Ja, ich liebe Musikdokus, total interessant. Und eine, die seit Februar bei Amazon Prime Video zu sehen ist, ist eine biografische Musikdoku über das Leben von Paul McCartney nach dem Ende der Beatles.
1: 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Paul McCartney.
2: What's the most important thing that you value?
1: Was für ihn jetzt das Wichtigste sei, wird Paul McCartney nach der Trennung der Beatles im Jahr 1970 gefragt. Einfach mein innerer Frieden, antwortet McCartney.
3: Just personal peace.
1: Obwohl es sich längst angekündigt hatte, war die Nachricht vom Ende der erfolgreichsten Band der Musikgeschichte für viele ein Schock. Zu dieser Zeit setzt die Doku Man on the Run ein. Mit dem Mann auf der Flucht ist natürlich Paul McCartney gemeint.
4: So, when everyone was saying I broke up the Beatles,
1: als alle sagten, erzählt McCartney, er habe die Beatles auseinandergebracht und er wäre überheblich, habe er das irgendwie geglaubt. Er sei der Mistkerl gewesen. Das lässt einen in einer Art Niemandsland zurück. In dieses Niemandsland reist der Dokumentarfilm von Morgan Neville. In dem teilt Paul McCartney immer wieder seine Gedanken von damals mit uns. Wie sollte es jetzt für ihn mit 28 Jahren weitergehen?
4: What do I do now? Because it's been my whole life, really.
1: Das ist mein ganzes Leben gewesen. Ich bin aufgewachsen, zur Schule gegangen und dann zu den Beatles gekommen. Ich habe damals gedacht, er würde niemals mehr auch nur noch eine einzige Note schreiben.
4: I thought, I'll never write another note of music ever.
1: Um das Niemandsland jemals wieder verlassen zu können, zieht er mit Ehefrau Linda und den beiden kleinen Kindern in ein heruntergekommenes Bauernhaus in Schottland. Und siehe da, nach einer deprimierenden Zeit mit zu viel Scotch beginnt Paul McCartney wieder Songs zu schreiben. Und er wird eine neue Band gründen, die Wings. Und wir wissen ja, jedem Anfang wohnt ein Zauber inne. Davon erzählt Man on the Run eindrucksvoll. Ich habe daran gezweifelt, ob es möglich war, an die Beatles anzuknüpfen. Aber wenn ich jetzt zurückblicke, glaube ich, dass wir einen scheinbar unmöglichen Traum wahrgemacht haben. Das war das Magische daran.

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0: Weiter mitsingen ausdrücklich erlaubt, jetzt hier bei Radio Mixtape. Mit der Münchner Freiheit. Montagnachmittag, Monique van Schijnel hier.

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1: Ich grüße euch an diesem späten Montagnachmittag.

hier bei Radio Mixtape 2026. Ich sage das, weil weit zurück in der Zeit. Es war 1979 bei einem Festival in Polen, als Bonnie

0: M das getan hat, was der gesamte Ostblock, wo Boney M ja viel aufgetreten ist bis dahin, die hat uns verhindert. Aber da spielten sie Rasputin. Das Publikum hat nämlich gar nicht aufgehört, danach zu rufen. Der Song war da und auch in der Sowjetunion bei Auftritten ausdrücklich verboten. In Polen gab es den also doch dann. Das Publikum ist ausgerastet. Bei Rasputin ist ja auch eine großartige Nummer.
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Radio Star bei Radio Mixtape, kurz vor Ende der Montagnachmittagsshow mit der Monique. Hier noch kurz, das ist quasi so ein Tipp für heute Abend, für die, die sich dafür interessieren. Er ist gerade erst entdeckt worden und heute Abend aber rast er schon knapp an der Erde vorbei. Asteroid 2026 JH2. Knapp heißt in dem Fall etwas über 90.000 Kilometer entfernt von der Erde wird das sein. 15 bis 35 Meter groß soll dieser Asteroid sein. Gefährlich wird er uns hier nicht. Wer möchte, kann sich das aber angucken. Und zwar in einem Livestream beim Virtual Telescope Project ab 9:45 heute Abend.

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0: Ja, das war der Radio Mixtape Montagnachmittag mit Monique van Schijndel. Nach unseren Nachrichten geht's aber natürlich weiter, und zwar direkt danach mit Jeans On von David Dundas und den Rolling Stones mit Let's Spend the Night Together. In dem Sinne, bis morgen.
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2: Mit Danny Hoppe, guten Abend. Die Spritpreise sind weiter hoch und deshalb denken sich inzwischen offenbar viele Autofahrer, vielleicht wäre der Umstieg aufs E-Auto doch nicht so eine schlechte Idee. Das zeigt eine neue Umfrage der Versicherung DEVK. Demnach kann sich inzwischen rund jeder siebte Besitzer eines Benziners oder Diesels vorstellen, ein E-Auto zu kaufen. Was auch noch dazu beiträgt, ist die neue staatliche Förderung. Ab morgen können dafür die ersten Anträge gestellt werden. Rosenas Jandi aus dem News-Team, wer kann die neue Förderung alles bekommen?
3: Diese Förderung richtet sich vor allem an Privatleute mit kleinerem oder mittlerem Einkommen. Anspruch haben Menschen mit einem Haushaltseinkommen von maximal 80.000 Euro im Jahr. Familien mit Kindern dürfen etwas mehr verdienen. Und gefördert werden neue, vollelektrische Autos und bestimmte Plug-in-Hybride. Wer ein E-Auto kauft, kann je nach Einkommen und Kinderzahl bis zu 6.000 Euro bekommen. Wichtig ist auch, das Auto muss mindestens 3 Jahre lang behalten werden.
2: Ja, erklär doch nochmal kurz, wie kommt man an das Geld?
3: Ja, diese Anträge laufen komplett online über das Bundesamt BAFA. Dafür braucht man unter anderem den Kauf- oder Leasingvertrag, den Fahrzeugschein und die letzten Steuerbescheide. Außerdem braucht man ein sogenanntes Bund-ID-Konto, zum Beispiel über den Personalausweis. Die Förderung gilt übrigens rückwirkend für alle förderfähigen Fahrzeuge, die seit dem 1. Januar neu zugelassen wurden.
2: Danke, José. Und jetzt weitere Meldungen im Überblick. In der schwarz-roten Koalition wird aktuell über eine Verlängerung des Tankrabatts diskutiert. Ein Sprecher der Bundesregierung hielt sich dazu heute aber bedeckt. Man stelle fest, dass die Maßnahmen momentan wirkten, sagte er. Ende Juni oder zu einem gegebenen Zeitpunkt wolle man dann entscheiden, wie die Situation sich auswirke. Der unabhängige Expertenrat für Klimafragen geht davon aus, dass Deutschland seine Klimaziele bis 2030 verfehlen wird. So steht es in seinem neuen Bericht. Das Bundesumweltministerium sieht dagegen nur eine überschaubare Lücke. Einiges hänge davon ab, wie schnell Solar- oder Windanlagen ausgebaut würden, heißt es. Nach dem Ausbruch eines Tigers in der Nähe von Leipzig ermittelt jetzt die Staatsanwaltschaft. Es gehe um fahrlässige Körperverletzung durch Unterlassen, sagte eine Sprecherin. Die Polizei hatte den Tiger gestern erschossen. Er war aus dem Gehege einer Ex-Zirkusartistin entkommen und hatte einen Mann schwer verletzt. Die Odyssee der Hondius ist vorbei. Nach dem Hantavirus-Ausbruch ist das Kreuzfahrtschiff heute in Rotterdam eingetroffen. An Bord waren noch 27 Menschen. Dabei handelt es sich um 25 Besatzungsmitglieder, einen Arzt und eine Pflegekraft. Die ersten von ihnen haben das Schiff inzwischen verlassen. In weißen Schutzanzügen betraten sie den Hafen von Rotterdam. Dort wurde für sie ein Quarantäne-Containerdorf aufgebaut. Dort müssen sie erstmal bleiben, auch wenn bisher bei keinem von ihnen Symptome einer Infektion festgestellt wurden. Auch die Leiche der verstorbenen Deutschen soll von einem spezialisierten Bestattungsunternehmen von Bord geholt werden. Sie soll dann in ein Krematorium in der Nähe des Amsterdamer Flughafens gebracht werden. Ihre Asche werde dann der Familie übergeben, teilte die niederländische Gesundheitsbehörde heute mit.
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2: Auch am Abend ist es wechselnd bis stark bewölkt und vereinzelt sind auch noch Schauer möglich. In der Nacht klingt der Regen dann ab und es lockert auf. Die Temperaturen sinken auf 7 bis 3 Grad. Der Dienstag wird dann erst sonnig und trocken. Später bekommen wir dann mehr Wolken und einzelne Schauer bei maximal 19 Grad.
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2: Hier dauert es am längsten. A4 Köln-Aachen zwischen Kreuz Köln-Gremberg und Klettenberg 8 Kilometer, da kommen 21 Minuten drauf. A30 Bad Oeynhausen-Rheine zwischen Nattbergen und Osnabrück-Hellern 6 Kilometer plus 54 Minuten. Und noch die A45 Hagen-Gießen zwischen Haiger-Burbach und Herborn-Süd 12 Kilometer, das dauert 40 Minuten länger.
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1: Mit Danny Hoppe, guten Abend. Es könnte ein ziemlicher Rückschlag für die Energiewende in Deutschland sein. Der französische Energiekonzern Total Energies will offenbar aus Windparks in der Nord- und Ostsee aussteigen. Das meldet unter anderem die Süddeutsche Zeitung. Demnach will der Konzern schon reservierte Flächen zurückgeben. Als Gründe dafür werden Verzögerungen im Netzausbau und Veränderungen der wirtschaftlichen Rahmenbedingungen angeführt. Eigentlich sollten auf den Flächen riesige Offshore-Parks entstehen, die insgesamt 7,5 Gigawatt Strom liefern. Zum Vergleich, aktuell sind vor den deutschen Küsten Windräder mit einer Kapazität von weniger als 10 Gigawatt im Betrieb. Sollte der französische Konzern wirklich aussteigen, stehe der Erfolg der deutschen Energiewende auf dem Spiel, heißt es im Bericht. Und es ist nicht die einzige Hiobsbotschaft heute beim Thema Klimaschutz, denn der unabhängige Expertenrat für Klimafragen hat seinen neuen Bericht vorgelegt. Und darin heißt es, dass Deutschland seine aktuellen Klimaziele deutlich verfehlen werde. José Nasjandi aus dem News-Team, wie genau begründet der Expertenrat das?
2: Ja, der Expertenrat sagt, die Bundesregierung rechnet sich den Klimaschutz im Moment viel zu schön. Vor allem bei Gebäuden und dem Energiesektor könnten deutlich mehr Treibhausgase entstehen, als die Bundesregierung berechnet hat. Selbst das neue Klimaschutzprogramm würde die Ziele verfehlen. Die Fachleute kritisieren, dass viele Maßnahmen nicht weit genug gehen oder die Wirkung einfach überschätzt wird. Deshalb fordert der Expertenrat strengere und schnellere Maßnahmen. Konkret geht es unter anderem um Maßnahmen für den Umstieg auf klimafreundliche Heizungen, mehr Klimaschutz in Gebäuden, mehr Tempo beim Ausbau erneuerbarer Energien und auch beim Energiesparen selbst.
1: Danke, José. Und jetzt weitere Meldungen im Überblick. Ende Juni läuft der Tankrabatt der Bundesregierung aus. In der schwarz-roten Koalition wird aber schon darüber diskutiert, ihn zu verlängern. CSU-Chef Söder zeigte sich zuletzt offen dafür. Die SPD ist dagegen skeptisch. Ein Sprecher der Bundesregierung sagte heute, man werde zu einem gegebenen Zeitpunkt darüber entscheiden. Vor dem Kölner Landgericht hat heute der Prozess gegen einen 20-jährigen Autofahrer begonnen. Er soll vor rund einem Jahr in Hürth eine rote Ampel überfahren und eine Gruppe Grundschüler erfasst haben. Eine 10-jährige Schülerin und ein 25 Jahre alter Schulbegleiter waren dabei ums Leben gekommen. Der tote Buckelwal Timi wird wohl vor der dänischen Insel Anholt liegen bleiben. Das hat das Umweltministerium in Mecklenburg-Vorpommern mitgeteilt. Man gehe außerdem davon aus, dass Timi schon mindestens eine Woche tot sei. Nach Ansicht des Deutschen Meeresmuseums wird es deshalb immer schwieriger, die Todesursache festzustellen. Egal ob Veggie-Schnitzel, Sojabratling oder Tofu-Wurst, vegetarische oder vegane Fleischalternativen sind in Deutschland zuletzt immer beliebter geworden. Innerhalb von 6 Jahren hatte sich die Produktion mehr als verdoppelt, aber jetzt scheint der Boom etwas nachzulassen. Im vergangenen Jahr ist die Produktion zum ersten Mal wieder leicht gesunken. Insgesamt wurden knapp 125.000 Tonnen Veggie-Burger und Co. hergestellt. Das ist ein Rückgang um 1,2%. Das hat das Statistische Bundesamt mitgeteilt. Parallel dazu haben die Menschen in Deutschland wieder mehr Fleisch gegessen. Im Schnitt waren es fast 55 Kilo im Jahr.
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1: Auch am Abend ist es wechselnd bis stark bewölkt und vereinzelt sind auch noch Schauer möglich. In der Nacht klingt der Regen dann ab und es lockert auf. Die Temperaturen sinken auf 7 bis 3 Grad. Der Dienstag wird dann erst sonnig und trocken. Später bekommen wir dann mehr Wolken und einzelne Schauer bei maximal 19 Grad.
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1: Hier dauert es am längsten. A1 Dortmund-Münster zwischen Hamburg und Werne und Ascheberg 4 Kilometer, da kommen 18 Minuten drauf. A3 Oberhausen-Köln zwischen Kreuzhilden und Solingen 4 Kilometer, macht 12 Minuten mehr. Und noch die A45 Hagen-Gießen zwischen Dillenburg und Ehringshausen 4 Kilometer, das dauert 9 Minuten länger.
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0: Schönen Montagabend, hier ist Oliver Behrendt aus dem Radio Mixtape Frühteam. Mit Peter aus Essen habe ich heute Morgen telefoniert. Er hat mir erzählt, dass er unseren Sender den ganzen Tag hört und das aus einem ganz bestimmten Grund.
1: Dass nicht so viel dazwischen geredet wird und dass die Musik im Vordergrund ist.
0: Mhm. Welche Musik magst du jetzt ganz besonders, also von den Jahrzehnten her gesehen?
1: Die 80er und die 90er.
0: Die hört ihr natürlich genauso bei uns wie die 60er und 70er. Das ist nämlich der Soundtrack deines Lebens. Also empfehlt uns gerne weiter im Freundes- und Bekanntenkreis und wir hören uns dann morgen früh ab 6 wieder. Bis dahin.
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0: Also Mixtapes waren für mich auf jeden Fall früher eine Gelegenheit von vielen verschiedenen CDs, einfach mein ganz eigenes Tape zu machen. Mit denen, die mir am besten gefallen haben oder auch ganz oft für Freunde oder sowas so zusammenzustellen. Das war so mein Ding mit Mixtapes.
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